0: in die Rentenversicherung einbezogen werden könnten. Dieses Vorhaben begrüßt der Sozialverband Deutschland ausdrücklich als wichtigen Schritt gegen Altersarmut, besonders für Frauen. Im unterfränkischen Kitzingen ist ein 19-Jähriger der Polizei davongerast und hat danach einen Unfall gebaut. Die Polizei wollte ihn stoppen, weil das Auto wohl mit falschem Namen gemietet wurde. Bei seiner Flucht krachte er erst gegen eine Leitplanke und dann in ein anderes Auto. Der 19-Jährige, sein gleichaltriger Beifahrer und die Fahrerin des anderen Autos wurden leicht verletzt. Die Polizei hat den jungen Mann vorübergehend festgenommen und ermittelt jetzt gegen ihn, unter anderem wegen Betrugs und Gefährdung des Straßenverkehrs. Und wir schauen zur Fußball-WM. Da läuft gerade noch die Viertelfinalpartie zwischen Norwegen und England und kurz vor Schluss steht es hier 1:1. Es wird wohl eine Verlängerung geben. Und in 2 Stunden, also um 3 Uhr nachts unserer Zeit, wird dann das letzte WM-Viertelfinale angepfiffen zwischen Argentinien und der Schweiz.
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2: 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Im Moment gibt es keine Verkehrsbehinderung, ihr seid entspannt unterwegs. Die neuesten Blitzer, Sebastianstraße in Füssen. Das war euer Update mit KI-Unterstützung.
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0: Momentan messen wir in Augsburg-Göggingen 19 Grad und klar Bonn-Stetten 18 Grad, Benningen ebenfalls 18 Grad. In der Nacht bleibt es zwischen Donau und den Alpen klar und angenehm mild. Die Temperaturen sinken auf 13 bis 18 Grad. Nach Sonnenaufgang zeigt sich der Sonntag verbreitet sonnig mit ein paar lockeren Quellwolken. Später am Tag werden 29 bis 31 Grad erreicht. Auch morgen und in den nächsten Tagen bleibt es meist freundlich und sonnig, im Allgäu etwas frischer, während Augsburg-Stadt nachts oft milder ist.
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0: Im Moment gibt es keine Verkehrsbehinderung, ihr seid entspannt unterwegs. Die neuesten Blitzer, Sebastianstraße in Füssen. Das war euer Update mit KI-Unterstützung.
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1: Die aktuellen Wetterwerte: Augsburg Innenstadt 17 Grad und klar, Neusäß ebenfalls 17 Grad, Babenhausen 17 Grad. In der Nacht bleibt es über Augsburg, Nordschwaben und dem Allgäu meist klar. Die Temperaturen gehen auf 13 bis 18 Grad zurück. Nach Sonnenaufgang zeigt sich viel Sonne, später ziehen ein paar lockere Wolken durch, am Nachmittag wird es warm bis heiß. Morgen werden 29 bis 31 Grad erreicht, am Dienstag bleibt das Sommerwetter freundlich und sonnig.
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3: Ich bin Hendrik Daum. Die iranischen Revolutionsgarden haben vor kurzem die vollständige Schließung der Straße von Hormuz bekannt gegeben. Die Sperre der für den Handel wichtigen Meerenge gelte bis auf Weiteres, heißt es. Zuvor seien Warnschüsse auf ein Schiff abgefeuert worden, das eine nicht genehmigte Route befahren habe. Schon zuvor hatte sich der Konflikt zwischen Iran und den USA weiter verschärft. Irans neuer oberster Führer Mojtaba Khamenei kündigte Rache an für die Tötung seines Vaters durch die US-israelischen Angriffe. CSU-Chef Söder spricht sich klar dafür aus, Minijobs beizubehalten. Denn so Söder, eine Abschaffung der Minijobs würde wichtigen Branchen

0: der Gastronomie, dem Einzelhandel oder der Landwirtschaft schwer schaden. Die schwarz-rote Koalition prüft derzeit, ob Minijobs in die Rentenversicherung einbezogen werden könnten. Dieses Vorhaben begrüßt der Sozialverband Deutschland ausdrücklich als wichtigen Schritt gegen Altersarmut, besonders für Frauen. Im unterfränkischen Kitzingen ist ein 19-Jähriger der Polizei davongerast und hat danach einen Unfall gebaut. Die Polizei wollte ihn stoppen, weil das Auto wohl mit falschem Namen gemietet wurde. Bei seiner Flucht krachte er erst gegen eine Leitplanke und dann in ein anderes Auto. Der 19-Jährige, sein gleichaltriger Beifahrer und die Fahrerin des anderen Autos wurden leicht verletzt. Die Polizei hat den jungen Mann vorübergehend festgenommen und ermittelt jetzt gegen ihn, unter anderem wegen Betrugs und Gefährdung des Straßenverkehrs. England ist ins Halbfinale der Fußball-WM eingezogen. Das Team von Trainer Thomas Tuchel setzte sich gegen Norwegen mit 2:1 nach Verlängerung durch. Beide Tore für England schoss Jude Bellingham und England trifft im Halbfinale am Mittwoch auf den Sieger der Viertelfinalpartie, Argentinien gegen die Schweiz, und die ist gerade eben angepfiffen worden.
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2: 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Im Moment gibt es keine Verkehrsbehinderungen, ihr habt freie Fahrt. Die neuesten Blitzer in der Sebastianstraße in Füssen. Gute Fahrt, dank KI und unserer Community.
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1: Die aktuellen Wetterwerte: Augsburg Innenstadt 17 Grad und klar, Neusäß ebenfalls 17 Grad, Babenhausen 17 Grad. In der Nacht bleibt es über Augsburg, Nordschwaben und dem Allgäu meist klar. Die Temperaturen gehen auf 13 bis 18 Grad zurück. Nach Sonnenaufgang zeigt sich viel Sonne, später ziehen ein paar lockere Wolken durch, am Nachmittag wird es warm bis heiß. Morgen werden 29 bis 31 Grad erreicht, am Dienstag bleibt das Sommerwetter freundlich und sonnig.
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1: Im Moment gibt es keine Verkehrsbehinderungen, ihr habt freie Fahrt. Die neuesten Blitzer in der Sebastianstraße in Füssen. Gute Fahrt, dank KI und unserer Community.
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1: Derzeit in Augsburg, Inningen 16 Grad und klar. Ried ebenfalls 16 Grad. Oberstdorf 12 Grad. Über Augsburg, Nordschwaben und dem Allgäu ist der Sonntag klar und mild. In der Nacht bleibt es meist wolkenlos bei 12 bis 17 Grad und nur wenig Wind. Später wird es verbreitet freundlich. Am Nachmittag wird es warm bis heiß. Morgen gibt es weiter sonniges Sommerwetter mit 29 bis 31 Grad. Am Dienstag bleibt es freundlich und sehr warm.
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4: Ich bin Hendrik Daum. Die iranischen Revolutionsgarden haben vor kurzem die vollständige Schließung der Straße von Hormuz bekannt gegeben. Die Sperre der für den Handel wichtigen Meerenge gelte bis auf Weiteres. Zuvor, heißt es, seien Warnschüsse auf ein Schiff abgefeuert worden, das eine nicht genehmigte Route befahren habe. Schon vorher hatte sich der Konflikt zwischen dem Iran und den USA weiter verschärft. Irans neuer oberster Führer Mojtaba Khamenei kündigte Rache an für die Tötung seines Vaters durch die US-israelischen Angriffe. CSU-Chef Söder spricht sich klar dafür aus, Minijobs beizubehalten. Denn so Söder, eine Abschaffung der Minijobs würde wichtigen Branchen wie der Gastronomie, dem Einzelhandel oder der Landwirtschaft

0: Schwerschaden. Die Schwarz-Rote Koalition prüft derzeit, ob Minijobs in die Rentenversicherung einbezogen werden könnten. Dieses Vorhaben begrüßt der Sozialverband Deutschland ausdrücklich als wichtigen Schritt gegen Altersarmut, besonders für Frauen. Im unterfränkischen Kitzingen ist ein 19-Jähriger der Polizei davongerast und hat danach einen Unfall gebaut. Die Polizei wollte ihn stoppen, weil das Auto wohl mit falschem Namen gemietet wurde. Bei seiner Flucht krachte er erst gegen eine Leitplanke und dann in ein anderes Auto. Der 19-Jährige, sein gleichaltriger Beifahrer und die Fahrerin des anderen Autos wurden leicht verletzt. Die Polizei hat den jungen Mann vorübergehend festgenommen und ermittelt jetzt gegen ihn, unter anderem wegen Betrugs und Gefährdung des Straßenverkehrs. England ist ins Halbfinale der Fußball-WM eingezogen. Das Team von Trainer Thomas Tuchel setzte sich gegen Norwegen mit 2:1 nach Verlängerung durch. Beide Tore für England schoss Jude Bellingham und England trifft im Halbfinale am Mittwoch auf den Sieger der Viertelfinalpartie, Argentinien gegen die Schweiz, und die ist gerade eben angepfiffen worden.
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2: 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Derzeit gibt es keine Verkehrsbehinderungen, ihr habt freie Fahrt. Im Moment sind keine Blitzer gemeldet. Kommt gut an, dank KI und unserer Community.
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0: Derzeit in Augsburg Inningen 16 Grad und klar. Ried ebenfalls 16 Grad. Oberstdorf 12 Grad. Über Augsburg, Nordschwaben und dem Allgäu ist der Sonntag klar und mild. In der Nacht bleibt es meist wolkenlos bei 12 bis 17 Grad und nur wenig Wind. Später wird es verbreitet freundlich. Am Nachmittag wird es warm bis heiß. Morgen gibt es weiter sonniges Sommerwetter mit 29 bis 31 Grad. Am Dienstag bleibt es freundlich und sehr warm.
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0: Derzeit gibt es keine Verkehrsbehinderungen, ihr habt freie Fahrt. Im Moment sind keine Blitzer gemeldet. Kommt gut an, dank KI und unserer Community.
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1: Ich bin Hendrik Daum. Diese Aussage von Volkswagen-Chef Blume kommt überraschend, denn er hat sich kritisch über Werksschließungen geäußert. Blume sagte der Bild am Sonntag, es gebe intelligentere Lösungen, als Werke dicht zu machen. Und weitere Einsparungen an den Standorten könnten der bessere Weg sein. Der Sparplan bei VW sieht unter anderem vor, zehntausende Stellen zu streichen und die Modellflotte deutlich zu verkleinern. Neue Eskalation im Konflikt zwischen den USA und dem Iran. Das US-Militär hat wieder damit begonnen, massiv iranische Stellungen anzugreifen. Die derzeitigen Angriffe, heißt es, seien eine Reaktion, nachdem der Iran ein Containerschiff in der Straße von Hormuz beschossen hat. An Bord soll ein Feuer ausgebrochen sein. Schon vor Beginn der neuen US-Luftschläge haben die iranischen Revolutionsgarden bekannt gegeben, dass die Straße von Hormuz bis auf Weiteres geschlossen wird. Nach dem Großbrand am Freitagabend im Nürnberger Süden sucht die Polizei jetzt nach Zeugen. Das Feuer war aus noch unbekannter Ursache auf dem Gelände der früheren Westernstadt Foxville Ranch ausgebrochen. Viele der leerstehenden Holzgebäude brannten nieder. Die Flammen griffen auch auf den umliegenden Wald in der Nähe des Messegeländes über. Ein Campingplatz und ein Open-Air-Konzert mussten geräumt werden. 380 Feuerwehrleute waren im Einsatz. Verletzt wurde zum Glück niemand. England ist ins Halbfinale der Fußball-WM eingezogen. Das Team von Trainer Thomas Tuchel setzte sich gegen Norwegen mit 2:1 nach Verlängerung durch. Beide Tore für England schoss Jude Bellingham. Im Halbfinale am Mittwoch treffen die Engländer dann auf den Sieger der aktuell laufenden Viertelfinalpartie, Argentinien gegen die Schweiz. Hier ist gerade Halbzeit und die Argentinier führen mit 1:0.
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2: 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Es liegen keine Staus oder Behinderungen vor, auch Blitzer wurden uns nicht gemeldet. Gute Fahrt, dank KI und unserer Community.
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1: Die aktuellen Wetterwerte. Augsburg Hammerschmiede 16 Grad und klar. Königsbrunn ebenfalls 16 Grad, dazu Haarwangen 13 Grad. Der Sonntag beginnt klar und frisch. Am Morgen gibt es viel Sonne und später bleibt es freundlich mit angenehmen Temperaturen. In der Nacht kühlt es auf 13 bis 18 Grad ab. In Augsburg-Stadt bleibt es etwas milder als im Umland. Morgen geht das sonnige Sommerwetter weiter mit Höchstwerten von 29 bis 31 Grad. Und auch zur Wochenmitte bleibt es zwischen Nordschwaben und dem Allgäu freundlich mit stabilem Badewetter.
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1: Es liegen keine Staus oder Behinderungen vor, auch Blitzer wurden uns nicht gemeldet. Gute Fahrt, dank KI und unserer Community.
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0: Wetter-Update. Derzeit in Augsburg, Jakober Vorstadt, 14 Grad und klar. Eurasburg, ebenfalls 14 Grad. Pfaffenhausen, 13 Grad. Heute früh beginnt über Augsburg, Nordschwaben und dem Allgäu ein klarer Sommertag mit viel Sonne. Bis zum Nachmittag wird es warm bis heiß. In der Nacht sinken die Temperaturen auf etwa 13 bis 18 Grad. Morgen gibt es erneut viel Sonne und bis zu 31 Grad. Am Dienstag bleibt es freundlich und trocken.
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3: Ich bin Moritz Einzel. Guten Morgen. Das Halbfinale bei der Fußball-WM ist komplett. Argentinien ist als letztes Team unter die besten vier vorgestoßen. Der Titelverteidiger besiegte im Viertelfinale die Schweiz mit 3:1 nach Verlängerung. Zuvor hatte bereits England die Norweger besiegt mit 2:1 nach Verlängerung. Am Mittwoch spielen damit England und Argentinien gegeneinander um den Finaleinzug. Bereits am Dienstag bestreiten Frankreich und Spanien das andere WM-Halbfinale. Im vergangenen Juni mit der extremen Hitzewelle hat es bundesweit mindestens 99 Badetote gegeben. Damit sind so viele Menschen ertrunken wie in keinem anderen Juni seit 2003. Das hat die Deutsche Lebensrettungsgesellschaft mitgeteilt. Präsidentin Vogt forderte, die eigenen Fähigkeiten realistisch einzuschätzen und auf riskante Aktionen zu verzichten. Dies betreffe vor allem Jungen und Männer, denn über 90% der Todesopfer im Juni waren männlich. Diese Aussage von Volkswagen-Chef Blume kommt überraschend, denn er hat sich kritisch über Werksschließungen geäußert. Blume sagte der Bild am Sonntag, es gebe intelligentere Lösungen, als Werke dicht zu machen. Und weitere Einsparungen an den Standorten könnten der bessere Weg sein. Der Sparplan bei VW sieht unter anderem vor, zehntausende Stellen zu streichen und die Modellflotte deutlich zu verkleinern. Nach dem Großbrand am Freitagabend im Nürnberger Süden sucht die Polizei nach Zeugen. Das Feuer war aus noch unbekannter Ursache auf dem Gelände der früheren Westernstadt Foxville Ranch ausgebrochen. Viele der leerstehenden Holzgebäude brannten nieder. Die Flammen griffen auch auf den umliegenden Wald in der Nähe des Messegeländes über. Ein Campingplatz und ein Open-Air-Konzert mussten geräumt werden.
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0: 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Bei uns immer die wichtigsten Verkehrsmeldungen. Zuerst auf der A96 München Richtung Lindau ist zwischen Mindelheim und Stetten der Standstreifen blockiert. Dort steht ein defekter PKW. Geschwindigkeitsmessungen wurden uns aktuell keine gemeldet. Gute Fahrt, dank KI und unserer Community.
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3: Derzeit in Augsburg, Jakober Vorstadt, 14 Grad und klar. Eurasburg, ebenfalls 14 Grad. Pfaffenhausen, 13 Grad. Heute früh beginnt über Augsburg, Nordschwaben und dem Allgäu ein klarer Sommertag mit viel Sonne. Bis zum Nachmittag wird es warm bis heiß. In der Nacht sinken die Temperaturen auf etwa 13 bis 18 Grad. Morgen gibt es erneut viel Sonne und bis zu 31 Grad. Am Dienstag bleibt es freundlich und trocken.
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3: Bei uns immer die wichtigsten Verkehrsmeldungen. Zuerst auf der A96 München Richtung Lindau ist zwischen Mindelheim und Stetten der Standstreifen blockiert. Dort steht ein defekter PKW. Geschwindigkeitsmessungen wurden uns aktuell keine gemeldet. Gute Fahrt, dank KI und unserer Community.
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1: Derzeit in Augsburg, Lechhausen klar bei 15 Grad, Obergriesbach 15 Grad und Dielewang 14 Grad. Klarer und freundlicher Start in den Sonntag. Im Laufe des Vormittags viel Sonne und später wird es angenehm warm bis heiß bei 26 bis 29 Grad. In der Nacht bleibt es meist klar, die Temperaturen sinken auf 12 bis 18 Grad. Morgen setzt sich das sonnige Sommerwetter fort, am Dienstag bleibt es freundlich mit viel Sonne und zur Wochenmitte geht es ähnlich weiter.
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3: Um 7 Uhr. Ich bin Moritz Einzel. Guten Morgen. Bei der Fußball-WM hat die Schweiz die Sensation verpasst und ist im Viertelfinale an Weltmeister Argentinien gescheitert. In Kansas City unterlagen die Eidgenossen den Argentiniern in Unterzahl mit 1:3 nach Verlängerung. Torwart Gregor Kobel von Borussia Dortmund war dennoch stolz auf sein Team.
4: Ich bin riesig stolz sogar auf die Mannschaft, auch wie wir heute wieder das ganze Turnier sowieso, dass wir es geschafft haben, bis dahin zu kommen. Dass wir so lange gekämpft haben, bis am Schluss alles versucht haben, alles hineingegeben haben.
3: Argentinien trifft nun im Halbfinale am Mittwoch auf England. Die von Thomas Tuchel trainierten Engländer hatten zuvor in Miami Norwegen mit 2:1 nach Verlängerung besiegt. Das erste WM-Halbfinale bestreiten am Dienstag Frankreich und Europameister Spanien. Das US-Militär hat in der Nacht erneut Ziele im Iran angegriffen. Laut dem US-Regionalkommando war die Attacke eine Reaktion auf einen Angriff der iranischen Revolutionsgarden auf ein Containerschiff in der Straße von Hormuz. Ein Besatzungsmitglied wird vermisst, das Schiff ist schwer beschädigt. Im vergangenen Monat mit seiner extremen Hitzewelle sind bundesweit so viele Menschen ertrunken wie seit mehr als 20 Jahren in keinem Juni. Nach Angaben der Deutschen Lebensrettungsgesellschaft starben mindestens 99 Menschen. Die DLRG warnt, dass bei weiteren Hitzewellen erneut viele Menschen im Wasser ums Leben kommen könnten. Besonders betroffen waren Männer und junge Menschen. VW-Chef Blume will nach eigenen Angaben Werksschließungen vermeiden. Der Bild am Sonntag hat er gesagt, es gebe intelligentere Lösungen, als Werke zu schließen. Volkswagen müsse die Kosten weiter senken, habe da aber bereits deutliche Fortschritte gemacht. Der Sparplan bei VW sieht unter anderem vor, zehntausende Stellen zu streichen und die Modellflotte deutlich zu verkleinern.
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1: Update. Bei uns immer die wichtigsten Verkehrsmeldungen zuerst. A8 Stuttgart Richtung München. Zwischen Burgau und Zusmarshausen gab es einen Unfall. Auf der A96 München Richtung Lindau ist zwischen Mindelheim und Stetten der Standstreifen wegen eines defekten PKW blockiert. Aktuell sind keine Radarfallen aufgebaut. Gute Fahrt, dank KI und unserer Community.
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3: Derzeit in Augsburg, Lechhausen klar bei 15 Grad, Obergriesbach 15 Grad und Dielewang 14 Grad. Klarer und freundlicher Start in den Sonntag, im Laufe des Vormittags viel Sonne und später wird es angenehm warm bis heiß bei 26 bis 29 Grad. In der Nacht bleibt es meist klar, die Temperaturen sinken auf 12 bis 18 Grad. Morgen setzt sich das sonnige Sommerwetter fort, am Dienstag bleibt es freundlich mit viel Sonne und zur Wochenmitte geht es ähnlich weiter.
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3: Update. Bei uns immer die wichtigsten Verkehrsmeldungen zuerst. A8 Stuttgart Richtung München zwischen Burgau und Zusmarshausen gab es einen Unfall. Auf der A96 München Richtung Lindau ist zwischen Mindelheim und Stetten der Standstreifen wegen eines defekten PKW blockiert. Aktuell sind keine Radarfallen aufgebaut. Gute Fahrt, dank KI und unserer Community.
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3: Augsburg, Fersee 17 Grad und klar. Kissing ebenfalls 17 Grad, Memmingen 17 Grad. Klarer und freundlicher Start in der Region. Bis zum Vormittag viel Sonne und später am Tag warm bis heiß mit meist lockeren Wolken. Höchstwerte zwischen 26 und 29 Grad. In der Nacht bleibt es oft klar. Im Alpenvorland kühlt es etwas stärker ab, während Augsburg-Stadt etwas milder bleibt. Morgen sonnig und trocken. Am Nachmittag Temperaturen zwischen 29 und 30 Grad. Auch am Dienstag bleibt es freundlich und zur Wochenmitte ändert sich wenig.
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4: Um 8 Uhr. Ich bin Moritz Einzel. Guten Morgen. Bei der Fußball-WM hat Argentinien am frühen Morgen das Halbfinale erreicht. Der Titelverteidiger besiegte im Viertelfinale die Schweiz mit 3:1 nach Verlängerung. Der Schweizer Keeper Gregor Kobel war trotz der Niederlage stolz auf sein Team.
5: Ja, ich bin riesig stolz auf die Mannschaft, auf die Einstellung, auf die Art und Weise, wie wir auf dem Platz sind. Tut mega weh, jetzt so ausscheiden.
4: Bereits zuvor gewann England gegen Norwegen 2:1 nach Verlängerung. Thomas Tuchel, der Coach der Three Lions, war zufrieden mit dem Ergebnis, aber nicht mit der Leistung.
6: We made life very, very difficult for ourselves today. The result is fantastic. We're in the last four. It's amazing, but not happy with the performance.
4: Im WM-Halbfinale am Mittwoch trifft England auf Argentinien. Schon am Dienstag spielt Frankreich gegen Spanien. Im Juni sind in Bayern so viele Menschen ertrunken wie in kaum einem anderen Bundesland. Die Deutsche Lebensrettungsgesellschaft zählte 21 Tote im Freistaat. Nur in Nordrhein-Westfalen war es noch einer mehr. Die meisten Badetoten waren der DLRG-Auswertung zufolge jung und männlich. Das US-Militär hat wieder den Iran angegriffen. Laut US-Zentralkommando sind die neuen Attacken eine Reaktion darauf, dass der Iran ein Containerschiff in der Straße von Hormuz beschossen hat. An Bord soll ein Feuer ausgebrochen sein, ein Besatzungsmitglied wird vermisst. Volkswagen-Chef Blume hat sich kritisch über Werksschließungen geäußert. Blume sagte der Bild am Sonntag, es gebe intelligentere Lösungen, als Werke dicht zu machen. Stattdessen könnten weitere Einsparungen an den Standorten der bessere Weg sein. Zuletzt war darüber spekuliert worden, dass der VW-Vorstand Werke in Hannover, Zwickau, Emden und Neckarsulm schließen könnte.
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3: Derzeit gibt es keine Verkehrsbehinderungen, ihr habt freie Fahrt. Die neuesten Blitzer auf der A8 bei Gersthofen. Besser unterwegs mit KI und unserer Community.
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8: Augsburg, Pfersee 17 Grad und klar. Kissing ebenfalls 17 Grad, Memmingen 17 Grad. Klarer und freundlicher Start in der Region. Bis zum Vormittag viel Sonne und später am Tag warm bis heiß mit meist lockeren Wolken. Höchstwerte zwischen 26 und 29 Grad. In der Nacht bleibt es oft klar. Im Alpenvorland kühlt es etwas stärker ab, während Augsburg-Stadt etwas milder bleibt. Morgen sonnig und trocken. Am Nachmittag Temperaturen zwischen 29 und 30 Grad. Auch am Dienstag bleibt es freundlich und zur Wochenmitte ändert sich wenig.
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8: Derzeit gibt es keine Verkehrsbehinderungen. Ihr habt freie Fahrt. Die neuesten Blitzer auf der A8 bei Gersthofen. Besser unterwegs mit KI und unserer Community.
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7: Im Moment in Augsburg Sonnenschein bei 20 Grad, Gessertshausen 18 Grad und Ettringen ebenfalls 18 Grad. Viel Sonne in Augsburg, Nordschwaben und dem Allgäu, später freundlich bis leicht bewölkt und die Temperaturen steigen auf 26 bis 29 Grad. In der Nacht bleibt es meist klar, die Werte gehen auf 13 bis 18 Grad zurück. Auch morgen zeigt sich das Wetter sonnig und hochsommerlich warm.

0: Ich bin Moritz Einzel. Guten Morgen. Argentinien steht bei der Fußball-WM im Halbfinale. Der Titelverteidiger hat sich im Viertelfinale gegen die Schweiz mit 3:1 nach Verlängerung durchgesetzt. Die Eidgenossen verpassten die Sensation. Torwart Gregor Kobel fand, sein Team hätte nach großem Kampf zumindest das Elfmeterschießen verdient gehabt.
1: So wie wir kämpft und so wie wir innen, was wir innen gesteckt haben, fühlt sich so unfair an, dass wir dort wenigstens noch die Chance bekommen, den Penalty schiessen.
0: Zuvor gewann England gegen Norwegen 2:1 nach Verlängerung. Mit der Leistung war Coach Thomas Tuchel nicht zufrieden, betonte aber, was England gespielt habe, sei pure Mentalität gewesen, die man in Flaschen abfüllen und verkaufen könnte.
2: This is pure mentality. You can bottle it up and sell it.
0: Am Mittwoch stehen sich nun England und Argentinien im WM-Halbfinale gegenüber. Schon am Dienstag spielt Frankreich gegen Spanien. Gibt's vielleicht doch keine Werksschließungen bei Volkswagen? Konzernchef Blume hat sich zumindest kritisch dazu geäußert. Der Bild am Sonntag sagte er, es gebe intelligentere Lösungen, als Werke dicht zu machen. Er deutete an, dass weitere Einsparungen an Standorten der bessere Weg sein könnten. Der Sparplan bei VW sieht vor, zehntausende Stellen zu streichen und die Modellflotte deutlich zu verkleinern. Neue Eskalation im Konflikt zwischen den USA und dem Iran. Das US-Militär hat wieder iranische Stellungen angegriffen. Eine Reaktion, so heißt es, nachdem der Iran ein Containerschiff in der Straße von Hormuz beschossen hat. An Bord soll ein Feuer ausgebrochen sein. Schon vor Beginn der neuen US-Luftschläge hatten die iranischen Revolutionsgarden bekannt gegeben, dass die Straße von Hormuz bis auf Weiteres geschlossen sei. Im Juni mit seiner extremen Hitzewelle hat es bundesweit mindestens 99 Badetote gegeben. Damit sind so viele Menschen ertrunken wie in keinem anderen Juni seit 2003, teilte die Deutsche Lebensrettungsgesellschaft mit. Die meisten der Todesopfer waren jung und männlich.
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5: Jetzt ist es 9:04 bei uns immer die wichtigsten Verkehrsmeldungen. Zuerst für Augsburg und das Fantasyland. Wir schauen auf die A8 in Fahrtrichtung Stuttgart zwischen dem Kreuz Ulm-Elchingen und Ober-Elchingen. Da liegen noch Fahrzeugteile nach einem Unfall auf der Fahrbahn. Unfallstelle ist aktuell noch abgesichert. Hier stockt es auf 5 Kilometer, aber ansonsten kommt ihr aktuell gut durch.
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5: Das wird ein richtig, richtig schöner Sonntag. Die Sonne scheint jetzt schon. Aktuell ist es noch gar nicht ganz so warm. 21 Grad aktuell. Aber es wird richtig gut. Bis zu 34 Grad heute in der Spitze drin. Das bedeutet, ich hoffe, ihr habt heute irgendwie einen See- oder einen Freibadtag geplant. Wir begleiten euch den ganzen Tag mit den aktuellen Hits. Und ihr könnt heute sogar selbst entscheiden, was bei euch im Radio läuft. In den Radio Fantasy Charts. Also jetzt noch schnell abstimmen auf fantasy.de. Und dann freue ich mich, wenn wir den Sonntag zusammen verbringen.
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8: Jetzt ist es 21:30.
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8: Das wird ein richtig, richtig schöner Sonntag. Ihr könnt schon mal, wenn ihr jetzt euch einen Kaffee macht zum Frühstück, könnt ihr gleich noch einen machen und später einen Eiskaffee trinken. Bis zu 34 Grad sind heute drin, ganz viel Sonnenschein mit dabei. Und auch der Start in die neue Woche wird sogar noch mal einen Ticken heißer mit ganz viel Sonnenschein.
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8: 9:31 Uhr, bei uns immer die wichtigsten Verkehrsmeldungen.

0: zuerst für Augsburg und das Fantasyland. Wir schauen auf die A8 in Fahrtrichtung Stuttgart zwischen München Obermenzing und im Kreuz München West. Da liegt verlorene Ladung auf der linken Spur, ein Müllsack, der da rumliegt. Dann rüber auf die B17 Füssen Richtung Landsberg in beiden Richtungen zwischen Schwangau und Buching. Eine Ölspur, deswegen hier vorsichtig fahren. Die Feuerwehr ist informiert, die kommt und beseitigt die Ölspur. Ansonsten wird noch geblitzt, einmal in Augsburg, Oskar von Miller Straße und A8 kurz vor Derching in Fahrtrichtung Stuttgart. Habt ihr noch was gesehen? Egal ob ein Stau oder ein Blitzer, dann seid ihr jetzt dran.
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0: Wir alle haben ja irgendwie schon mal gehört, wenn man eine neue Ausbildung anfängt oder gerade frisch im Studium ist oder vielleicht auch zu Hause mal als Kind. Kind, stell Fragen. Wenn dir irgendwas einfällt, immer raus damit. Frag einfach. Ja, und einer, der das vielleicht ein bisschen zu ernst nimmt, ist der hier.
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2: Sprich mal mit einer freundlichen Frage.
3: Ja.
2: Ich fange mit einem Sprichwort an. Alle anderen hier auf der Straße beenden das Sprichwort hoffentlich richtig. Der Apfel fällt
3: vom Baum.
2: Wohin?
3: Der Apfel fällt weit vom Stamm.
2: Der Apfel fällt nicht?
3: Nicht vom Stamm.
2: Was bedeutet, der Apfel fällt nicht vom Stamm?
3: Dass ich nicht so alt aussehe. Dass ich jung bin noch.
2: Ah, okay. Das heißt, wenn sich jemand gut gehalten hat, hey, dein Apfel ist echt nicht vom Stamm gefallen.
3: Ja.
2: Morgenstund hat?
3: Nicht viele Freunde.
2: Was heißt das, Morgenstund hat nicht viele Freunde?
3: So, weil jemand früh aufsteht und ist draußen und halt andere Leute nicht da, seine Freunde oder so.
2: Weil man seine Freunde ja abends trifft.
3: Ja.
2: Damit zurück ins Fantasy-Sendestudio.
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3: Jetzt ist 10 Uhr.
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3: Das ist so krass, ne? Wenn die Sonne scheint, geht die Laune bei den Leuten gleich mal viel, viel mehr nach oben, wenn man hier so aus dem Fenster schaut. Die Leute da draußen mit ihren Sonnenschirmen in der Hand zum See laufen. Es ist einfach schön und so bleibt es auch erstmal. Heute bis zu 34 Grad drin, viel Sonnenschein. Auch morgen der Start in die neue Woche bleibt dann so wie heute. Sogar ein bisschen wärmer noch ab morgen. Bei uns jetzt alles, was wichtig ist an diesem Sonntagmorgen um 10 Uhr.
5: Ich bin Moritz Einzel. Ein Tempolimit auf deutschen Autobahnen könnte einer Studie zufolge die Zahl der Unfallopfer um bis zu 90 pro Jahr senken. Von der Björn-Steiger-Stiftung heißt es, bei einer Höchstgeschwindigkeit von 130 km/h wären es 25-30% weniger Getötete auf Bundesautobahnen. Für eine Einzelmaßnahme sei das eine beachtliche Wirkung. In den USA ist der langjährige republikanische Senator Lindsey Graham gestorben. Das gab sein Büro bekannt. Todesursache war demnach eine kurze schwere Krankheit. Graham, der 71 Jahre alt wurde, vertrat seit 2003 den US-Bundesstaat South Carolina. Er galt als erfahrener Außenpolitiker und enger Vertrauter von Präsident Trump. Gerade erst war Graham von einer Reise in die Ukraine zurückgekehrt. Das US-Militär hat seine jüngste Angriffswelle gegen den Iran beendet. Die Attacke sei ein Vergeltungsschlag für den Angriff auf ein Handelsschiff in der Straße von Hormuz gewesen, teilte das Regionalkommando mit. Demnach wurden 140 iranische Militärziele angegriffen. Bei der Fußball-Weltmeisterschaft steht jetzt auch das zweite Halbfinale fest. England trifft am Mittwoch auf Titelverteidiger Argentinien. Die Engländer setzten sich gegen Norwegen mit 2:1 nach Verlängerung durch. Argentinien behielt gegen die Schweiz mit 3:1 nach Verlängerung die Oberhand. Uli Reitinger berichtet.
6: Der Pokal fürs dämlichste Ausscheiden aus dieser WM geht an die Schweiz. Das Team hatte gerade zum 1:1 Ausgleich getroffen und war drauf und dran, die Sensation zu schaffen. Da hebt Breel Embolo in der 72. Minute ab. Eine klare Schwalbe und die absolut korrekte gelb-rote Karte für den schon mit Gelb vorbelasteten ehemaligen Schalker und Gladbacher. Die Vorentscheidung für insgesamt schwache Argentinier. Sie werden es

0: Schwer haben gegen England. Mit seinem zweiten Doppelpack in Folge schießt Jude Bellingham die Three Lions gegen Norwegen ein.
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3: 3:10 bei uns immer die wichtigsten Verkehrsmeldungen. Zuerst für Augsburg und das Fantasyland. Wir schauen auf die A18, Fahrt Richtung Stuttgart zwischen Obermenzing und dem Kreuz München-West. Immer noch die verlorene Ladung auf der linken Spur. Ein Müllsack liegt hier auf der Fahrbahn. Dann rüber auf die B17 Landsberg Richtung Augsburg zwischen Kloster Lechfeld und Lager Lechfeld. Auch Gegenstände auf der Fahrbahn. Da liegt ein Koffer auf der linken Spur. Dann rüber auf die B17 Füssen Richtung Landsberg in beiden Richtungen zwischen Schwangau und Buchen in beiden Richtungen. Die Ölspur, die wird bis 12.30 Uhr beseitigt. Und außerdem wird noch geblitzt. Einmal der aktuellste auf der A8 bei Gersthofen. Dann Augsburg Oskar von Miller Straße in Offingen in der Dorfstraße und in Babenhausen, Bahnhofstraße beidseitig. Habe ich was vergessen und ihr noch was gesehen? Dann seid ihr jetzt gefragt.
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3: Ach ja, das ist wieder so ein Tag, wo man durch die Innenstadt läuft oder auch am See langläuft und alles nach Sonnencreme riecht. Das liebt man doch. Und auch viele Grills werden wir heute wieder sehen, die angeschmissen werden. Ganz egal, was bei euch heute ansteht, ob es ein ganz entspannter Familiennachmittag ist oder ihr mit Freunden am See seid. Wir begleiten euch und haben immer die passende Mucke mit dabei. Gleich einer meiner Favorites von Harry Styles. Und zum Start gibt's Kaigo, so ein bisschen Festival-Feeling in Augsburg und im Fantasyland. Ich bin Nicole. Lasst es euch gut gehen.

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0: Park ist Teil des Teams und hat sich super gefreut, dass sie da mitgemacht und dann auch gewonnen hat.
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1: Jetzt ist es 10:30.
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1: Es ist einfach schön. Viel Sonne heute mit dabei. Maxi-Werte um die 34 Grad. Also einfach nur ein schöner Sonntag, den man draußen genießen kann. Vielleicht auch im Schatten, aber es wird auf jeden Fall gut. Auch morgen starten die neue Woche. Schaut nochmal ähnlich aus wie heute. So ein Ticken Wärme ist es morgen noch. Aber es bleibt trocken mit viel Sonnenschein.
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1: Es ist jetzt 10.31 Uhr. Bei uns immer die wichtigsten Verkehrsmeldungen zuerst für Augsburg und das Fantasyland. Wir schauen auf die A96 in Fahrtrichtung Lindau. Zwischen Landsberg West und Buchlose Ost sind Fahrradfahrer auf der Fahrbahn unterwegs. Die haben sich wohl verirrt. Hier extrem vorsichtig fahren und ansonsten immer noch auf der A8 in Fahrtrichtung Stuttgart zwischen Obermenzing und dem Kreuz München West. Der Müllsack, der auf der linken Spur liegt, und ansonsten wird noch fleißig geblitzt. Einmal A8 Richtung Stuttgart bei Gersthofen, dann Augsburg Oskar-von-Miller-Straße in Offingen in der Dorfstraße und Babenhausen in der Bahnhofstraße. Wenn ihr sagt, hey, die hat was vergessen, dann seid ihr jetzt gefragt. Hier die Nummer.
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1: Dankeschön.
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0: Hallöchen, ihr hört Radio Fantasy mit mir, Nicole, am Sonntag. 30 Grad, Sonne, Carbonrad unterm Hintern und einen großen Eisbecher und einen Kaffee danach. So klingt auch für mich ein perfekter Sonntag. Und so schaut's auch bei Jonas und Katha heute aus. Da steht noch ein entspannter Coffee Ride an. Liebste Grüße gehen raus an euch beide. Vielleicht lasst ihr es ein bisschen ruhiger angehen, nicht so übertreiben. Und ich wünsche euch eine tolle Tour. Und jetzt ist es 10 Minuten vor 11 hier auf Radio Fantasy.
1: Michel

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4: Es ist gute Laune, Sommerwetter, viel Sonne heute den ganzen Tag mit dabei, kaum Wolken am Himmel und das bleibt jetzt auch erstmal so. Heute bis zu 34 Grad, morgen dann ein Ticken wärmer sogar und auch morgen bleibt es dann trocken. Bei uns immer die wichtigsten Meldungen zuerst, jetzt ist es 11 Uhr.
5: Ich bin Moritz Einzel. Im Juni sind in Bayern so viele Menschen ertrunken wie in kaum einem anderen Bundesland. Die Deutsche Lebensrettungsgesellschaft zählte 21 Tote im Freistaat. Nur in Nordrhein-Westfalen war es noch einer mehr. Bundesweit gab es im Juni mindestens 99 Badetote. Die meisten waren der DLRG-Auswertung zufolge junge Leute. Der Großteil aller Ertrunkenen bundesweit war männlich. DLRG-Präsidentin Vogt forderte, die eigenen Fähigkeiten realistisch einzuschätzen und auf riskante Aktionen zu verzichten. Die US-Armee hat nach eigenen Angaben mehr als 140 militärische Ziele im Iran angegriffen, darunter Raketen- und Drohnenstellungen sowie Depots für Munition. Vom US-Regionalkommando hieß es, das sei eine Reaktion darauf, dass der Iran vorher ein Frachtschiff in der Straße von Hormuz attackiert habe. Die iranischen Revolutionsgarden behaupteten, nur Warnschüsse abgegeben zu haben. Die Landkreise in Deutschland fordern, dass in Trockenphasen kein Wasser für private Schwimmbäder genutzt werden darf. Der Präsident des Landkreistages Brötel begründete dies mit stärkeren Hitze- und Trockenphasen wegen des Klimawandels. Private Komfortverbräuche wie Pools müssten hinterfragt werden, so Brötel in der Neuen Osnabrücker Zeitung. Tennisprofi Alexander Zverev steht erstmals im Finale von Wimbledon. Der Hamburger trifft heute Nachmittag auf den Weltranglistenersten Jannik Sinner aus Italien. Thomas Bleskin blickt voraus.
6: Mit einem Sieg wäre Zverev der erste deutsche Wimbledon-Champion seit Michael Stich 1991. Im Halbfinale hatte er sich souverän in drei Sätzen gegen den Briten Arthur Ferry durchgesetzt. Jannik Sinner besiegte anschließend Novak Djokovic ebenfalls glatt in drei Sätzen. Für Zverev wäre es nach seinem Triumph bei den French Open vor gut einem Monat bereits der zweite Grand-Slam-Titel in diesem Jahr.
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4: 11:02, wir schauen auf die A8 in Fahrtrichtung Stuttgart zwischen Ulm-Ost und Ulm-West. Ein kaputtes Auto auf der rechten Spur. Hier ist die Unfallstelle nicht abgesichert, deswegen hier vorsichtig fahren. Außerdem noch die A7 in Fahrtrichtung Füssen am Grenztunnel Füssen bis 18 Uhr Blockabfertigung. Deswegen kann es hier immer mal wieder stocken. Und es wird noch geblitzt, A8 Gersthofen in Richtung Stuttgart, in Augsburg Oskar-von-Miller-Straße, in Offingen in der Dorfstraße und in Babenhausen Bahnhofstraße. Habt ihr noch was gesehen, egal ob ein Stau oder ein Blitzer? Dann seid ihr jetzt gefragt.
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4: Hallöchen, hier ist Radio Fantasy. Ich bin Nicole und ich freue mich so sehr, dass ihr heute mit uns am Start seid.

0: Und vielleicht kleiner Tipp, wer jetzt vielleicht später aufgestanden ist, sich den ersten Kaffee macht oder auch für die, die sich jetzt vielleicht eh einen Kaffee machen wollten, lasst euch gleich zwei raus, stellt den einen schon mal so ein bisschen neben den Kühlschrank, dass er kalt werden kann und später freut ihr euch dann auf einen Eiskaffee. Und bis dahin können wir einfach mal uns so ein bisschen noch wärmer machen, als wir eh schon sind von dem Wetter. Jetzt mit Alex Warren mit Fever Dream.
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0: 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AI? Ey, so geht das mit Alex.
1: Willst du mal eine eigene Homepage haben, eine eigene Webseite? Vielleicht hast du sie auch schon und hast wahnsinnig viel Geld für einen Webdesigner ausgegeben. Die KI kann auch einfache Webseiten machen. Du kannst dir einfach sagen, erstelle mir eine Seite für mein Café oder für meinen Verein. Die KI baut daraus Layout, Texte und oft sogar Bilder. Und du kannst ja nachjustieren und sagen, nee, dieses Kästchen hätte ich gerne so und so und das Logo soll so und so aussehen. Das ersetzt jetzt keine Profi-Agentur, aber für kleinere Projekte reicht es oft schon aus. Gerade zum Üben und Spaß haben. Sehr lustig. Das funktioniert zum Beispiel mit Wix AI, geschrieben mit X, Wix AI und Framer AI. Wix AI und Framer AI.
0: Ja.

0: ganz entspannt in den Sonntag mit uns, Radio Fantasy. Und gestern gab es schon kreischende Fans, ganz, ganz viele. Ein ausverkauftes Konzert in München von BTS. Und auch heute Abend geht's nochmal rund in München. BTS ist zu Gast da und es ist wirklich verrückt, wie viel Fans diese K-Pop-Band mittlerweile hat. Vielleicht seid ihr heute auch da. Ich wünsche euch auf jeden Fall viel Spaß, wenn es dahin zum Konzert geht. Und hier könnt ihr euch schon mal so ein bisschen einstimmen mit BTS und Swim. Wir spielen euch die neuen Hits hier auf Radio Fantasy.
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3: Jetzt ist es 11:30.
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3: Die Sonnencreme, die brauchen wir heute definitiv. Es ist nämlich super viel Sonne unterwegs, dazu ganz wenig Wolken und richtig warm. Es ist 30 Grad heute in der Spitze, aktuell 28 gemessen. Und morgen, der Start in die neue Woche, schaut auch nochmal gut aus, viel Sonne mit dabei und ein Ticken wärmer sogar als heute noch.
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3: Bei uns immer die wichtigsten Verkehrsmeldungen zuerst für Augsburg und das Fantasyland. Wir schauen auf die A8 in Fahrt Richtung Stuttgart. Zwischen Ulm-Ost und Ulm-West ein Pannenauto am rechten Fahrbahnrand. Ansonsten wird noch fleißig geblitzt. Einmal Meitingen, Fischerweg in Augsburg-Wilhelm-Hauff-Straße, Augsburg-Berliner Allee und außerdem in Babenhausen in der Bahnhofstraße beidseitig. Wenn ihr sagt, hey, ich habe auch noch was gesehen, dann seid ihr jetzt dran.
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Ihr habt noch eine Stunde und 10 Minuten Zeit abzustimmen für eure Lieblingssongs. Wir starten nämlich ab 13 Uhr wieder rein in die Radio Fantasy Charts. Das bedeutet, wenn ihr hören wollt, was ihr hören wollt im Programm, dann jetzt noch reinklicken auf fantasy.de und für eure Lieblinge voten.

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2: Jetzt ist es 12 Uhr.
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2: Kann man nichts aussetzen an diesem Sonntag. Es ist super schön, viel Sonne mit dabei, so ein paar kleine Wolken, die uns hier und da ein bisschen Schatten spenden. Ansonsten müssen wir uns den Schatten retten. Es wird nämlich richtig warm heute. Bis zu 30 Grad sind drin und auch so schön bleibt's morgen und den Rest der Woche. Morgen dann ticken wärmer noch und auch da ganz viel Sonne mit dabei. Jetzt alles, was wichtig ist an diesem Sonntag um 12 Uhr.
4: Ich bin Moritz Einzel. Der Iran hat nach eigenen Angaben US-Militärbasen in mehreren Golfstaaten und in Jordanien angegriffen. Zuvor hatten die USA bereits das dritte Mal binnen einer Woche Ziele im Iran bombardiert. Auslöser war ein iranischer Angriff auf ein Containerschiff in der Straße von Hormuz. Aus Teheran, Arne Bentsch.
5: Als Reaktion haben die iranischen Revolutionsgarden nach eigenen Angaben erneut die Straße von Hormuz als gesperrt erklärt. Dies hatte sich bereits im Krieg als mächtiges Druckmittel für die iranische Führung erwiesen. Vermittlerstaaten in der Region sind unterdessen bemüht, die Kriegsparteien wieder auf den diplomatischen Weg zu führen.
4: Die Waldbrandgefahr ist aktuell auch in Deutschland hoch. Die Feuerwehren fordern jetzt mehr Investitionen in Fahrzeuge und Technik, um noch besser gegen Feuer in Wäldern und im Gelände gewappnet zu sein. Der Präsident des Feuerwehrverbandes Banse sagte, man laufe noch immer hinterher. Insbesondere Spezialfahrzeuge könne man mehr gebrauchen. Im Juni mit seiner extremen Hitzewelle sind bundesweit so viele Menschen ertrunken wie seit mehr als 20 Jahren nicht mehr. Nach Angaben der Deutschen Lebensrettungsgesellschaft starben mindestens 99 Menschen. Besonders betroffen waren Männer und junge Menschen. Die DLRG ruft dazu auf, Gefahren im Wasser nicht zu unterschätzen und riskante Aktionen zu vermeiden. Argentinien steht bei der Fußball-WM im Halbfinale. Der Titelverteidiger um Superstar Lionel Messi hat am frühen Morgen die Schweiz mit 3:1 nach Verlängerung besiegt. Zuvor hatte England gegen Norwegen 2:1 nach Verlängerung gewonnen. Somit bestreiten England und Argentinien am Mittwoch das zweite WM-Halbfinale. Bereits am Dienstag treffen Frankreich und Europameister Spanien aufeinander.
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2: Jetzt ist es 12:02. Bei uns immer die wichtigsten Verkehrsmeldungen zuerst für Augsburg und das Fantasyland. Wir müssen auf die B17 schauen. In Fahrtrichtung Augsburg zwischen Kobelweg und Holzweg sind in beiden Richtungen Personen auf der Straße unterwegs, hier extrem vorsichtig fahren. Außerdem haben wir auf der A8 noch in Fahrtrichtung Stuttgart zwischen Ulm Ost und Ulm West das Pannenauto auf der rechten Spur. Und auch auf der A7 in Fahrtrichtung Füssen noch beim Grenztunnel Füssen die Blockabfertigungen bis 18 Uhr. Das Ganze deswegen stockt hier immer mal wieder. Außerdem wird noch geblitzt. Der aktuellste steht in Augsburg, Berliner Allee, Augsburg ebenfalls in der Wilhelm-Hauff-Straße, Meitingen, Fischerweg und Babenhausen, Bahnhofstraße. Habt ihr noch was gesehen, was wir vielleicht noch nicht haben? Dann seid ihr jetzt gefragt.
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2: Es ist so schön da draußen. Ich hoffe, ihr gönnt euch heute so einen richtig geilen Eisbecher, springt in Lech, macht irgendwas Schönes draußen, aber vergesst nicht, euch einzucremen, sonst gibt's einen fetten Sonnenbrand und das

Möchte keiner, wenn sich die Haut schält. Die passenden Beats für diesen Sommertag, den liefern wir euch. Zum Beispiel jetzt gleich mit Lil Fool von Two Colors. Aber zum Start geht's jetzt mal ein bisschen gute Laune Sound.

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9: Jetzt ist es 12.30 Uhr.
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9: Super schön. Es ist da draußen. Bis zu 30 Grad sind heute in der Spitze drin. Aktuell sind wir bei 28 und es bleibt den ganzen Tag über trocken. Wir haben so ein paar Wölkchen mit dabei, die sind aber harmlos und auch morgen der Start in die neue Woche bleibt nochmal schön bei Werten um die 30 Grad.
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9: Es ist jetzt 12.31 Uhr, bei uns immer die wichtigsten Verkehrsmeldungen zuerst für Augsburg und das Fantasyland. Wir schauen auf die A8 in Fahrtrichtung Stuttgart zwischen Ulm-Ost und Ulm-West. Da steht ein kaputtes Auto auf dem rechten Fahrstreifen. Außerdem noch die A7 in Fahrtrichtung Füssen. Beim Grenztunnel Füssen immer noch die Blockabfertigungen, deswegen stockt hier das Ganze noch bis 18 Uhr circa. Und es wird noch geblitzt, einmal Augsburg, Oskar von Miller Straße, in Meitingen Fischerweg, in Augsburg nochmal Wilhelm-Hauff-Straße und... auf der A8 in Fahrtrichtung Stuttgart bei Gersthofen. Habt ihr noch was gesehen, egal ob ein Stau oder ein Blitzer? Dann seid ihr jetzt gefragt.
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Hallöchen, ihr hört Radio Fantasy am Sonntag mit mir, Nicole, um 10 Minuten vor 1. Und jetzt stellt euch mal 1 Million Menschen vor. Das ist, wenn ihr vielleicht noch in der Schule seid,

0: mehr als 100 Mal eure komplette Jahrgangsstufe. Oder stellt euch mal ein komplettes Fußballstadion, die Allianz Arena zum Beispiel, komplett voll vor und das noch mal 10 oder noch viel, viel mehr. Also richtig, richtig viele Menschen. Und der hier. Harry Styles hat einfach einen Rekord geknackt. Er übertrifft Coldplay und hat einfach mehr als 1 Million Fans gefeiert, als er gesungen hat. Das ist so verrückt. Ich kann mir das gar nicht vorstellen. Aber er hat es geschafft. Und besonders bemerkenswert ist der Rekord auch deswegen, weil es zu Beginn der Tour noch kritische Stimmen gegeben hatte. Er war von einem umstrittenen Bühnenbild und nicht vollständig ausverkauften Konzerten die Rede. Und auf einmal hat er es doch geschafft. Also, was lernt man draus? Immer an seine Träume glauben.
1: 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Black Friday.
2: Hi Osbrook, I'm Lost Frequencies and this is my single with Tom O'Dell, Black Friday on Radio Fantasy.

Es ist jetzt kurz vor 1 am Sonntag. Ihr wisst, was es bedeutet. Ab 1 Uhr gibt's eure Lieblingshits im Countdown. Und das sind eure 30 Lieblingssongs. Der hier ist zum Beispiel gleich mit dabei.

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0: ganz viel gute Laune. Draußen ist es nämlich richtig, richtig schön, viel Sonne mit dabei. Das Ganze bei maximal 30 Grad. Heute, es bleibt trocken. Die Wolken, die da sind, sind nur so ein bisschen Verzierung, dass wir ein bisschen Schatten haben. Und morgen der Start in die neue Woche schaut auch nochmal ganz genauso aus wie heute. Und jetzt alles, was wichtig ist an diesem Sonntag um 13 Uhr.
1: Ich bin Moritz Einzel. Die notorische Unpünktlichkeit der Bahn nervt viele. Schuld daran ist unter anderem das vernachlässigte Schienennetz. Bundesverkehrsminister Schnieder sieht aber auch den Bahnkonzern selbst in der Pflicht. Dieser müsse seine eigenen Abläufe optimieren, so der CDU-Politiker. Tanja Wagner berichtet.
2: Allein Investitionen machen die Bahn nicht pünktlicher. Der Konzern muss auch intern schneller werden, sagt Schnieder. Wenn etwa die Zeit knapp wird, einen Zug zu reinigen, weil dieser Verspätung hatte, dann müsse auf die Schnelle der Personaleinsatz verstärkt werden, um ihn wieder pünktlich auf die Schiene zu schicken. Im Juni waren gerade mal noch die Hälfte der Fernzüge pünktlich. Und es sei illusorisch zu glauben, dass die Bahnwelt in 2 Jahren wieder in Ordnung sei, so Schnieder. Fortschritte werde es erst nach und nach geben.
1: Im Ringen um die Zukunft des Autobauers Volkswagen lotet VW-Chef Blume Alternativen zu Werksschließungen aus. Der Bild am Sonntag hat Blume gesagt, es gäbe intelligentere Lösungen, als Werke dicht zu machen. Ein Sparprogramm zeige bereits Wirkung. Die Fabrikkosten habe man 2025 um durchschnittlich 20% verbessert. Bei VW könnten angeblich weltweit bis zu 100.000 Stellen wegfallen. Tragödie am Berg Kreuzeck in Garmisch-Partenkirchen. Dort ist ein Gleitschirmflieger abgestürzt und gestorben. Trotz sofortiger Wiederbelebungsmaßnahmen erlag der 56-Jährige gestern Nachmittag noch an der Absturzstelle seinen Verletzungen, wie die Polizei mitteilte. Der Gleitschirm wird untersucht, die Kripo ermittelt. Tennisprofi Alexander Zverev spielt heute ab 17 Uhr um den Wimbledon-Titel. Im Endspiel trifft Zverev auf den Weltranglistenersten Jannik Sinner aus Italien. Die vergangenen 9 Duelle mit Sinner hat Zverev verloren, dank des French Open-Triumphs Anfang Juni aber neues Selbstbewusstsein gewonnen. Zverev kann sich zum ersten deutschen Sieger im Männereinzel von Wimbledon seit Michael Stich 1991 küren.
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0: 1:02 bei uns immer die wichtigsten Verkehrsmeldungen. Zuerst für Augsburg und das Fantasyland. Und wir schauen auf die A8 in Fahrtrichtung Stuttgart zwischen Ulm Ost und Ulm West. Ein Pannenauto auf der rechten Spur. Dann rüber auf die A7 in Fahrtrichtung Füssen beim Grenztunnel Füssen. Blockanfertigung, deswegen stockt sie immer mal wieder das Ganze noch bis 18 Uhr. Außerdem wird noch geblitzt. Meitingen, Fischerweg, Augsburg, einmal Wilhelm-Hauff-Straße und einmal Berliner Allee. Und wenn ihr noch was gesehen habt, egal ob Staus oder Blitzer, gerne melden. Das ist eure Telefonnummer.
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0: Ich will von keinem irgendwas hören, dass jetzt Musik läuft, die ihr nicht hören wollt, weil das ist nämlich eure Playlist hier. Ihr habt dafür abgestimmt, was jetzt läuft. Das sind die Radio Fantasy Top 30 im Fantasyland. Ihr könnt immer abstimmen auf fantasy.de. Und jetzt geht's los zwischen 13 und 15 Uhr. Und wir starten jetzt mit Platz 30.
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Es ist Sonntag jetzt. 6 Minuten nach 1 und es gibt euren Platz 29 in den Radio Fantasy Charts von Nico Santos mit Why Don't You Shy?

gibt ja viele Leute, die immer positiv bleiben. Auch der Künstler, der jetzt den Platz 24 in den Radio-Fantasy-Charts für euch erwirtschaftet hat, sagt, egal wie schlecht die Situation gerade ist, man kann immer kleine Wunder entdecken. Und das ist sein Lebensmotto und ich finde tatsächlich, dass auch jeder seiner Songs so ein kleines Wunder ist einfach. Hier ist Malik Harris, euer Platz 24 in

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6: Jetzt ist es gleich 2:30.
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6: Es ist wirklich ein Traumwetter für den Sonntag. Wir haben ganz viel Sonne mit dabei. So ein paar Wölkchen, die sind aber absolut harmlos. Die sind da nur zur Verzierung und ein bisschen zum Schatten spenden, weil den brauchen wir heute. 30 Grad sind heute die Spitzenwerte. Morgen der Start in die neue Woche. Schaut nochmal genauso schön aus wie heute. 30 Grad und viel Sonnenschein.
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1: Es ist jetzt 13.30 Uhr. Bei uns immer die wichtigsten Verkehrsmeldungen zuerst für Augsburg und das Fantasyland. Wir schauen auf die B17 in Fahrtrichtung Landsberg auf Höhe von Königsbrunn Süd. Da staut sich's aktuell. Ihr verliert aktuell 10 Minuten. Außerdem schauen wir noch auf die A8 in Fahrtrichtung Stuttgart zwischen Ulm-Ost und Ulm-West. Ein Pannenauto auf der rechten Spur. Und A96 in Fahrtrichtung Lindau zwischen Windach und Schöffelding. Ein Gegenstand auf der linken Fahrbahn. Das ist ein PKW-Rad, welches da auf der Fahrbahn liegt. Und die A7 noch in Fahrtrichtung Füssen. Am Grenztunnel Füssen immer noch die Blockabfertigungen. Deswegen kann es da den ganzen Tag über stauen. Das Ganze bis 18 Uhr circa. Außerdem noch der aktuellste Blitzer in Meitingen, Fischerweg. Habt ihr noch was gesehen? Egal ob ein Stau oder ein Blitzer, gerne WhatsApp schicken oder direkt durchrufen. Nummer für euch.
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1: Liebe Leute, wir sind mittendrin in den 30 Lieblingssongs von euch. Ihr könnt immer abstimmen auf fantasy.de. Und jetzt machen wir weiter mit dem Platz 21. Und er kommt von einer Dame. Da wurde immer gesagt, boah, du kannst nicht singen. Die wurde im Schulchor rausgeschmissen. Bei der Stimme kann ich es mir nicht vorstellen, aber es war so. Erst als ihre Mutter im Auto gehört hat, als sie einen Song mitgesungen hat, das ist eigentlich ganz gut, wurde sie berühmt, weil sie dann gefördert worden ist. Es geht um Ariana Grande, euer Platz 21 in dieser Woche mit Hate That I Made It For You To Love Me. Hier ist sie, Ariana Grande. Wir spielen euch die neuen Hits auf Radio Fantasy.

0: Wir sind mittendrin in den Radio-Fantasy-Charts angekommen. Beim Platz 14 kommt in dieser Woche von Flo mit Leak It hier auf Radio Fantasy.
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10:50 und ich sag euch ehrlich, wenn zwei Künstler zusammen was machen, die man alleine schon gut findet, dann kann der Song ja eigentlich nur gut werden. Es geht um die hier. Einmal Martin Garrix.

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1: Jetzt ist es 1:01.
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1: Es ist ein super schöner Sonntag. Viel Sonne mit dabei. Warme Temperaturen bis zu 30 Grad heute drin. Es bleibt trocken dazu, viel Sonnenschein und auch morgen, der Start in die neue Woche, bleibt nochmal schön sommerlich mit viel Sonne und um die 30 Grad. Jetzt alles, was wichtig ist an diesem Sonntag um 14 Uhr.
3: Ich bin Dominik Schweiger. Die Waldbrandgefahr in Deutschland ist wieder recht hoch. Die Feuerwehren fordern jetzt mehr Investitionen in Fahrzeuge und Technik, um noch besser gegen Feuer in Wäldern und im Gelände gewappnet zu sein. Der Chef des Feuerwehrverbandes Banse sagte, man laufe immer noch hinterher. Besonders Spezialfahrzeuge könne man mehr gebrauchen. Im Juni mit seiner extremen Hitzewelle sind bundesweit so viele Menschen ertrunken wie seit mehr als 20 Jahren nicht mehr. Nach Angaben der Deutschen Lebensrettungsgesellschaft starben mindestens 99 Menschen. Besonders betroffen waren Männer und junge Menschen. Die

La G ruft dazu auf, Gefahren im Wasser nicht zu unterschätzen und riskante Aktionen zu vermeiden. Der prominente und republikanische US-Senator Lindsey Graham ist tot. In einer Erklärung seines Büros hieß es, der Vertraute von US-Präsident Trump sei im Alter von 71 Jahren nach kurzer und plötzlicher Krankheit gestorben. Der aus South Carolina

0: In der Verlängerung gelang erst Julian Alvarez ein Traumtor und am Schluss fiel auch noch das 3:1. Zuvor hatte England gegen Norwegen 2:1 nach Verlängerung gewonnen. Damit trifft im WM-Halbfinale am Mittwoch England auf Argentinien. Schon am Dienstag spielt Frankreich gegen Spanien.
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3: Bei uns immer die wichtigsten Verkehrsmeldungen zuerst. Für Augsburg und das Fantasyland ist es jetzt 1:01. Wir schauen auf die A96 in Fahrtrichtung Lindau. Zwischen Bad Wörishofen und Mindelheim ist die linke Spur nach einem LKW-Unfall gesperrt. Hier sind noch Personen auf der Fahrbahn, deswegen extrem vorsichtig fahren. Außerdem noch die Meldung von der A7 in Fahrtrichtung Füssen. Am Grenztunnel immer noch Blockabfertigungen, deswegen staut sich's hier. Das Ganze noch bis 18 Uhr. Außerdem die aktuellsten Blitzern. Einmal zwischen Obermaring und Bachern, dann von Rehlingstraße in Neuses und auf der A8 bei Zusmarshausen. Habt ihr noch was gesehen? Egal ob ein Stau oder ein Blitzer, dann seid ihr jetzt gefragt. Gerne eine WhatsApp schicken oder direkt durchrufen.
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3: Da dürft ihr immer selbst abstimmen, was in den Charts bei euch läuft. Deswegen sind wir jetzt mittlerweile auch schon angekommen bei Platz 12. Und ich sage es euch, wirklich, ich habe noch nie so viel schreiende Mädels auf einen Haufen gehört. BTS, das ist eine K-Pop-Band und die haben gestern ein Konzert in München gespielt und spielen auch heute nochmal. Das ist komplett ausverkauft und da sind so viele Fans auch aus dem Ausland angereist, um BTS wirklich zu verfolgen. Und es ist so verrückt, weil die klingen gut. Es ist eine K-Pop-Band und euer Platz 12 in dieser Woche in den Radio Fantasy Charts. Viel Spaß damit.
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Hallöchen, ihr hört Radio Fantasy am Sonntag und so langsam wird's spannend. Es gibt immer zwischen 13 und 15 Uhr eure Lieblingssongs im Countdown. Mittlerweile sind wir angekommen bei Platz Nummer 9. Und der kommt von einer Dame, die gerade mal 23 Jahre alt ist und wirklich schon zigtausend Rekorde gebrochen hat und trotzdem super bodenständig ist. Hier ist Olivia Rodrigo mit Drop That, eure Radio Fantasy Charts. Wir spielen euch die neuen Hits. Lasst euch gut gehen.

Hallöchen, ihr hört Radio Fantasy am Sonntag um 20 Minuten nach 2. Wir sind mittendrin in den Radio Fantasy Charts. Ich hoffe, ihr habt gute Laune, weil die Sonne scheint. Ich hoffe, ihr hattet schon ein Eis heute oder ein Eiskaffee, ganz egal. Wenn ihr noch keine gute Laune habt, dann macht der Song, das ist euer Platz 5 in dieser Woche, definitiv gute Laune. Es ist Sommersound und es ist was, wo man Bock hat, sich dazu zu bewegen. Hier ist Shakira mit Burna Boy mit Die. Die auf Radio Fantasy.

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4: Jetzt ist es 2:30.
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4: Die Schattenplätze sind heute die beliebtesten überall.

0: wo Schatten ist, sind viele Menschen in der Sonne. Nicht mehr ganz so viele, weil da draußen ist es richtig, richtig warm. Bis zu 30 Grad sind heute drin. Dazu ganz viel Sonnenschein. Es bleibt trocken und morgen der Start in die neue Woche. Schaut nochmal ganz genauso aus wie heute.
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0: 14.31 Uhr ist es. Bei uns immer die wichtigsten Verkehrsmeldungen zuerst für Augsburg und das Fantasyland. Wir schauen auf die A96 in Fahrtrichtung Lindau zwischen Bad Wörishofen und Mindelheim. Ein Pannen-LKW auf der linken Spur. Da laufen die Bergungsarbeiten. Das Ganze noch bis 16 Uhr. Deswegen stockt es hier immer mal wieder. Und noch rüber auf die A7 in Fahrtrichtung Füssen. Beim Grenztunnel Füssen Blockabfertigung. Deswegen staut es hier ebenfalls. Das Ganze noch bis 18 Uhr. Außerdem wird noch geblitzt. Einmal auf der A8 bei Zussmatz Hausen, dann in Neuses von Rehlingenstraße und zwischen Ottmaring und Bachern. Habt ihr noch was gesehen? Egal ob ein Stau oder ein Blitzer, dann gerne WhatsApp schicken oder direkt durchrufen.
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0: Wir sind immer noch mittendrin in den 30 Lieblingssongs von euch in den Radio Fantasy Charts. Und so langsam wird's spannend, Leute. Wir sind jetzt bei Platz 3 angekommen und der Song ist wirklich Sommerfestival, gute Zeit, so ein richtig schöner Feel-Good-Song. Deswegen wahrscheinlich auch euer Platz 3 kommt von Kygo zusammen mit Khalid und Griffin mit Save My Love. Ich hoffe, ihr könnt ihn genießen, dreht auf und lasst euch gut gehen.

Es ist Sonntag, ihr hört Radio Fantasy und immer sonntags um diese Uhrzeit sind wir mittendrin in den Radio Fantasy Charts. Und so langsam können wir den Trommelwirbel einleiten. Wir sind nämlich angekommen bei eurem Platz 1 in dieser Woche und der kommt von einer Künstlerin, die super viel durchgemacht hat schon in ihrem Leben, hat eine bipolare Störung und deswegen ist ihr psychische Gesundheit besonders wichtig und sie spricht ganz offen über das Thema und macht damit anderen jungen Frauen oder auch anderen jungen Männern, die unter der Krankheit leiden, Mut, offen damit umzugehen. Und deswegen hat sie diesen Platz 1 doppelt verdient, würde ich sagen. Hier ist Bebe Rexha mit New Religion, euer Platz 1 in den Radio Fantasy Charts in dieser Woche. Lasst es euch gut gehen.

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4: Es ist ein richtig schöner Sommertag und der bleibt heute auch bis

0: Das wird heute um 21.15 Uhr ungefähr der Fall sein. Und es könnte auch ein richtig schöner Sonnenuntergang werden. Das bedeutet, wenn ihr heute Abend noch nicht so wirklich viel geplant habt, könnt ihr auch noch mit Freunden ausmachen, dass ihr euch den Sonnenuntergang anschaut. Dazu ist es sommerlich warm mit maximal 30 Grad heute. Und auch morgen, der Start in die neue Woche, schaut nochmal genauso aus wie heute. Viel Sonne mit dabei, kaum Wolken und das Ganze trocken bei maximal 33 Grad.
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0: bisher bis zum 18. Geburtstag eines Kindes zahlen. Das hat Familienministerin Prien angekündigt. Im Gegenzug sollen Elternteile, die keinen Unterhalt zahlen, härter bestraft werden. Unter anderem damit, dass ihnen der Führerschein entzogen werden kann. Bei uns steigt die Waldbrandgefahr immer weiter. Für Teile Deutschlands rechnet der Deutsche Wetterdienst heute mit der höchsten Warnstufe. Vor dem Hintergrund wollen die Feuerwehren, dass mehr in ihre Ausrüstung investiert wird. Vor allem zur Bekämpfung von Wald- und Flächenbränden. Der Chef des Feuerwehrverbands Banse fordert zum Beispiel entsprechende Spezialfahrzeuge und Löschflugzeuge. Ein 9 Jahre alter Junge hat in Nürnberg einen Einbrecher in die Flucht geschlagen und das eher unfreiwillig. Der Grundschüler war einem klingelnden Handy ins Obergeschoss gefolgt und überraschte dort den Täter im Schlafzimmer seiner Eltern. Der Junge lief sofort zu einer Nachbarin und alarmierte die Polizei. Der Einbrecher flüchtete ohne Beute. Die Kriminalpolizei sucht jetzt nach Zeugen. Tennisstar Alexander Zverev könnte heute seinen 2. Grand-Slam-Titel holen. Im Finale in Wimbledon spielt er gegen den Weltranglisten-Ersten und Titelverteidiger Jannik Sinner. Sinner gilt bei Experten als Zverevs Angstgegner. Die letzten 9 Duelle konnte alle der Italiener für sich entscheiden.
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3: Bei uns immer die wichtigsten Verkehrsmeldungen zuerst. Auf der A96 München Richtung Lindau ist zwischen Bad Wörishofen und Mindelheim ein defekter LKW. Der linke Fahrstreifen ist blockiert, es finden Bergungsarbeiten statt. Auf der B16 Kaufbeuren Richtung Füssen. In Füssen auf der Augsburger Straße bis Sebastianstraße zwischen Bürgermeister-Weiner-Straße und König-Ludwig-Brücke gibt es einen 1 Kilometer langen Stau mit einem Zeitverlust von bis zu 11 Minuten. Der neueste Blitzer am Fischerweg in Meitingen. Gute Fahrt, dank KI und unserer Community.
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6: Derzeit in Augsburg wolkenlos bei 26 Grad. Stadtbergen 26 Grad. Dazu Kempten am Rathaus 27 Grad. Viel Sonne am Nachmittag und bis zum Abend bleibt es freundlich und warm. Dazu nur ein leichter Wind. In der Nacht kühlt es deutlich ab auf 13 bis 19 Grad. Morgen gibt es wieder viel Sonnenschein. Am Nachmittag sind 29 bis 31 Grad drin.
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6: Bei uns immer die wichtigsten Verkehrsmeldungen zuerst. Auf der A96 München Richtung Lindau ist zwischen Bad Wörishofen und Mindelheim ein defekter LKW. Der linke Fahrstreifen ist blockiert, es finden Bergungsarbeiten statt. Auf der B16 Kaufbeuren Richtung Füssen. In Füssen auf der Augsburger Straße bis Sebastianstraße zwischen Bürgermeister-Weiner-Straße und König-Ludwig-Brücke gibt es einen 1 Kilometer langen Stau mit einem Zeitverlust von bis zu 11 Minuten. Der neueste Blitzer am Fischerweg in Meitingen. Gute Fahrt, dank KI und unserer Community.
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1: Die aktuellen Wetterwerte: Augsburg, Lechhausen 27 Grad und wolkenlos, Aichach ebenfalls 27 Grad, Durach auch hier 27 Grad. Viel Sonne und warme Temperaturen am Nachmittag bei uns in der Region, dazu nur ein leichter Wind. In Augsburg, Nordschwaben und dem Allgäu sinken die Werte in der Nacht auf etwa 13 bis 18 Grad. Morgen startet der Tag oft sonnig und erreicht rund 29 bis 31 Grad. Am Dienstag bleibt es freundlich und hochsonnig.

0: Die Bundesregierung will beim Unterhaltsvorschuss sparen. Künftig soll der Staat ausbleibende Unterhaltszahlungen nur noch bis zum 16. statt wie bisher zum 18. Geburtstag eines Kindes übernehmen. Das hat Familienministerin Prien angekündigt. Wer seiner Unterhaltspflicht nicht nachkommt, soll im Gegenzug mit strengeren Strafen rechnen. Möglich wäre unter anderem, dass der Führerschein entzogen wird. Der Verband kommunaler Unternehmen will strengere Regeln in puncto Wasserverbrauch. Angesichts von Klimawandel, Trockenheit und sinkenden Grundwasservorkommen sollen künftig weniger Ausnahmen ohne Genehmigung möglich sein. Zu diesen sogenannten genehmigungsfreien Nutzungen gehören unter anderem das Gießen im Garten oder die Wassernutzung auf Bauernhöfen. Tragödie am Berg Kreuzeck in Garmisch-Partenkirchen. Dort ist ein Gleitschirmflieger abgestürzt und gestorben. Trotz sofortiger Wiederbelebungsmaßnahmen erlag der 56-Jährige gestern Nachmittag noch an der Absturzstelle seinen Verletzungen, wie die Polizei mitteilte. Der Gleitschirm wird momentan untersucht. Alexander Zverev hat heute die Chance auf seinen zweiten Grand-Slam-Titel. Im Wimbledon-Finale trifft der deutsche Tennisprofi auf den Weltranglisten-Ersten und Titelverteidiger Jannik Sinner. Der Italiener gilt als Zverevs Angstgegner. Die vergangenen 9 Duelle gingen allesamt an Sinner.
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3: Bei uns immer die wichtigsten Verkehrsmeldungen zuerst. Auf der B2 Augsburg Richtung Donauwörth brennt zwischen Bieberbach und Meitingen West ein PKW. Auf der B17 Füßener Straße Landsberg Richtung Reute staut es sich zwischen Horn und Füßen auf einer Länge von 1 Kilometer. Der Zeitverlust beträgt bis zu 9 Minuten. Im Moment gibt es keine Geschwindigkeitskontrollen. Kommt gut an, dank KI und unserer Community.
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6: Die aktuellen Wetterwerte: Augsburg, Lechhausen 27 Grad und wolkenlos. Eichach ebenfalls 27 Grad. Durach auch hier 27 Grad. Viel Sonne und warme Temperaturen am Nachmittag bei uns in der Region. Dazu nur ein leichter Wind. In Augsburg, Nordschwaben und dem Allgäu sinken die Werte in der Nacht auf etwa 13 bis 18 Grad. Morgen startet der Tag oft sonnig und erreicht rund 29 bis 31 Grad. Am Dienstag bleibt es freundlich und hochsommerlich, im Allgäu etwas kühler, Augsburg-Stadt nachts milder.
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6: Bei uns immer die wichtigsten Verkehrsmeldungen zuerst. Auf der B2 Augsburg Richtung Donauwörth brennt zwischen Bieberbach und Meitingen West ein PKW. Auf der B17 Füßener Straße Landsberg Richtung Reute staut es sich zwischen Horn und Füßen auf einer Länge von 1 Kilometer. Der Zeitverlust beträgt bis zu 9 Minuten. Im Moment gibt es keine Geschwindigkeitskontrollen. Kommt gut an, dank KI und unserer Community.
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6: Augsburg Innenstadt 27 Grad und Sonnenschein. Affing ebenfalls 27 Grad. Dierlewang 25 Grad. Am Nachmittag bleibt es freundlich und warm. Bis zum Abend ziehen nur vereinzelt ein paar Wolken durch. In Augsburg, Nordschwaben und im Allgäu sinken die Temperaturen in der Nacht auf etwa 13 bis 19 Grad. Morgen geht es nach einem frischen Start wieder verbreitet sonnig weiter. Am Nachmittag werden 29 bis 31 Grad erreicht. Auch am

0: Dienstag bleibt es meist freundlich. Nur im Oberallgäu sind später einzelne Schauer oder Gewitter möglich.
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3: Ich bin Dominik Schweiger. Volkswagen.

0: Scheitert. Der Betriebsrat hatte Blume bis Freitag ein Ultimatum gestellt. Er sollte der Belegschaft reinen Wein über die Pläne einschenken, die bisher nur aus den Medien bekannt sind.
1: Für viele Alleinerziehende könnte es künftig weniger Unterstützung vom Staat geben. Die Bundesregierung will den Unterhaltsvorschuss nur noch bis zum 15. statt wie bisher bis zum 18. Geburtstag eines Kindes zahlen. Das hat Familienministerin Prien angekündigt. Im Gegenzug sollen Elternteile, die keinen Unterhalt zahlen, härter bestraft werden. Unter anderem damit, dass ihnen der Führerschein entzogen werden kann. Bei uns steigt die Waldbrandgefahr immer weiter. Für Teile Deutschlands rechnet der Deutsche Wetterdienst heute mit der höchsten Warnstufe. Vor dem Hintergrund wollen die Feuerwehren, dass mehr in ihre Ausrüstung investiert wird. Vor allem zur Bekämpfung von Wald- und Flächenbränden. Der Chef des Feuerwehrverbands Banse fordert zum Beispiel entsprechende Spezialfahrzeuge und Löschflugzeuge. Tennisstar Alexander Zverev könnte heute seinen zweiten Grand-Slam-Titel holen. Im Finale in Wimbledon spielt er gegen den Weltranglisten-Ersten und Titelverteidiger Jannik Sinner. Sinner gilt bei Experten als Zverevs Angstgegner. Die letzten 9 Duelle konnte alle der Italiener für sich entscheiden.
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4: Bei uns immer die wichtigsten Verkehrsmeldungen zuerst. B33 Augsburg Richtung Donauwörth. Zwischen Bieberbach und Meitingen West steht ein defekter PKW. Auf der B17 Füssener Straße Landsberg Richtung Reute staut es sich zwischen Horn und Füssen auf einer Länge von 1 Kilometer mit einem Zeitverlust von bis zu 9 Minuten. Sowie zwischen Schwangau und Füssen auf 1 Kilometer mit einem Zeitverlust von bis zu 23 Minuten. Es sind keine Blitzer oder Abstandsmessungen gemeldet. Gute Fahrt, dank KI und unserer Community.
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5: Momentan messen wir in Augsburg, Jakobervorstadt 27 Grad und wolkenlos. Diedorf ebenfalls 27 Grad sowie Westerheim 27 Grad. Heute Abend ist es über Augsburg, Nordschwaben und dem Allgäu meist klar oder nur locker bewölkt. Dazu weht nur leichter Wind. In der Nacht

0: sinken die Temperaturen auf etwa 13 bis 19 Grad, im Allgäu etwas frischer, während Augsburg-Stadt milder bleibt. Morgen gibt es viel Sonne und am Nachmittag wird es bei uns richtig heiß mit 29 bis 31 Grad.
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0: Bei uns immer die wichtigsten Verkehrsmeldungen zuerst. B33 Augsburg Richtung Donauwörth. Zwischen Bieberbach und Meitingen West steht ein defekter PKW. Auf der B17 Füssener Straße Landsberg Richtung Reute staut es sich zwischen Horn und Füssen auf einer Länge von 1 Kilometer mit einem Zeitverlust von bis zu 9 Minuten. Sowie zwischen Schwangau und Füssen auf 1 Kilometer mit einem Zeitverlust von bis zu 23 Minuten. Es sind keine Blitzer oder Abstandsmessungen gemeldet. Gute Fahrt, dank KI und unserer Community.
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5: Ich bin Dominik Schweiger. Der Verband kommunaler Unternehmen will strengere Regeln in puncto Wasserverbrauch. Hintergrund sind der Klimawandel, häufigere Trockenperioden und knapper werdende Grundwasservorräte. Thomas Belskin berichtet.
6: Der Verband verlangt, genehmigungsfreie Wasserentnahmen auch im privaten Bereich möglichst einzuschränken und alle Entnahmen digital zu erfassen. Die öffentliche Wasserversorgung müsse bei Engpässen Vorrang haben. Außerdem brauche es einen besseren Schutz des Grundwassers vor Schadstoffen. Eine vom Verband in Auftrag gegebene Umfrage zeigt, die meisten Menschen achten nach eigenen Angaben bereits auf ihren Wasserverbrauch.
5: Bundespräsident Steinmeier hat das Reformpaket der Bundesregierung begrüßt. ZDF-Sommerinterview sagte er, mit den Beschlüssen sei die politische Blockade überwunden worden. Das allein reiche aber nicht aus. Entscheidend sei, dass die Reformen auch für mehr Wirtschaftswachstum sorgten. Nur dann könne die Politik neues Vertrauen gewinnen. Auch Arbeitgeber und Gewerkschaften rief Steinmeier auf, den Reformkurs zu unterstützen. Die Bundesregierung will beim Unterhaltsvorschuss sparen. Künftig soll der Staat ausbleibende Unterhaltszahlungen nur noch bis zum 16. statt wie bisher zum 18. Geburtstag eines Kindes übernehmen. Das hat Familienministerin Prien angekündigt. Wer seiner Unterhaltspflicht nicht nachkommt, soll im Gegenzug mit strengeren Strafen rechnen. Möglich wäre unter anderem, dass der Führerschein entzogen wird. Ein 9 Jahre alter Junge hat in Nürnberg einen Einbrecher in die Flucht geschlagen und das eher unfreiwillig. Der Grundschüler war einem klingelnden Handy ins Obergeschoss gefolgt und überraschte dort den Täter im Schlafzimmer seiner Eltern. Der Junge lief sofort zu einer Nachbarin und alarmierte die Polizei. Der Einbrecher flüchtete ohne Beute. Die Kriminalpolizei sucht jetzt nach Zeugen.
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7: 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Bei uns immer die wichtigsten Verkehrsmeldungen zuerst. B43 Augsburg Richtung Donauwörth. Zwischen Bieberbach und Meitingen West steht ein defekter PKW. Auf der B17 Füßener Straße Landsberg Richtung Reute staut es sich zwischen Horn und Füßen auf einer Länge von 1 Kilometer mit einem Zeitverlust von bis zu 12 Minuten. Auch zwischen Schwangau und Füßen gibt es einen Stau von 1 Kilometer mit bis zu 17 Minuten Zeitverlust. Die neuesten Blitzer in Augsburg auf der Sebastianstraße, in Pforzen auf der Mindelheimer Straße sowie in Petersdorf auf der von Schätzler Straße. Jetzt noch genauer informiert mit KI-Unterstützung.
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3: 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Die aktuellen Wetterwerte. Augsburg klar bei 27 Grad, Meitingen ebenfalls 27 Grad und Trunkelsberg 27 Grad. Am Abend bleibt es meist freundlich und warm, nur vereinzelt ziehen Wolken durch. In der Nacht kühlt es auf 13 bis 18 Grad ab. Morgen wird es oft freundlich und dann hochsommerlich mit 29 bis 31 Grad in Augsburg, Nordschwaben und dem Allgäu.
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3: Bei uns immer die wichtigsten Verkehrsmeldungen zuerst. B43 Augsburg Richtung Donauwörth. Zwischen Bieberbach und Meitingen West steht ein defekter PKW. Auf der B17 Füßener Straße Landsberg Richtung Reute staut es sich zwischen Horn und Füßen auf einer Länge von 1 Kilometer mit einem Zeitverlust von bis zu 12 Minuten. Auch zwischen Schwangau und Füßen gibt es einen Stau von 1 Kilometer mit bis zu 17 Minuten Zeitverlust. Die neuesten Blitzer in Augsburg auf der Sebastianstraße, in Pforzen auf der Mindelheimer Straße sowie in Petersdorf auf der von Schätzler Straße. Jetzt noch genauer informiert mit KI-Unterstützung.
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2: Wetter-Update. Momentan messen wir in Augsburg Verse 27 Grad. Und klar, Schwabmünchen ebenfalls 27 Grad, dazu Heimatingen 27 Grad. Über Augsburg, Nordschwaben und dem Allgäu klingt der Sonntagabend freundlich aus. In den nächsten Stunden bleibt es meist klar bei wenig Wind. In der Nacht kühlt es auf 13 bis 18 Grad ab. Morgen startet oft freundlich, später gibt es wieder viel Sonne und am Nachmittag Temperaturen von 30 bis 31 Grad. Am Dienstag ziehen zeitweise dichtere Wolken durch, stellenweise sind Schauer oder einzelne Gewitter möglich. Zur Wochenmitte bleibt es wechselhaft mit etwas gedämpfteren Werten. Im Allgäu sind die Schauerneigung und die Wetterwechsel etwas ausgeprägter als in Nordschwaben.
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4: Ich bin Dominik Schweiger. Familienministerin Prien will den staatlichen Unterhaltsvorschuss künftig nur noch bis zum 16. Geburtstag von Kindern zahlen. Dazu will sie einen entsprechenden Gesetzentwurf vorlegen. Hintergrund sind die Sparvorgaben an den Bundeshaushalt. Tine Klimach berichtet.
5: Alleinerziehende können vom Staat Unterhaltsvorschuss beantragen, wenn der andere Elternteil, in der Praxis oftmals der Vater, kaum oder keinen Unterhalt zahlt. Der Staat kann sich das Geld eigentlich dann zurückholen, in der Praxis gelingt das aber nur selten. Und seit der letzten Reform haben sich die Ausgaben dazu vervierfacht. Kritik an den Plänen, den Vorschuss nur bis zum 16. Lebensjahr zu zahlen, kommt vom Deutschen Kinderhilfswerk.
4: Beruhigende Nachrichten aus Spanien. Der Großbrand im Süden des Landes breitet sich nicht mehr aus. Die ersten Evakuierten dürfen sogar in ihre Häuser zurück, heißt es von den Behörden. Fast 7000 Hektar Wald sind zerstört. Mindestens 12 Menschen sind ums Leben gekommen. 23 weitere gelten noch als vermisst. Brandursache könnte den Angaben nach eine kaputte Stromleitung gewesen sein, die in ein trockenes Gebüsch gefallen ist. Er ist nicht der Erste, der das fordert. Bundesverkehrsminister Schnieder will, dass die Deutsche Bahn sich mehr um ihre Pünktlichkeit kümmert. Dabei gehe es nicht nur um Investitionen, sondern auch um bessere Abläufe im täglichen Betrieb, hieß es. Als Beispiel nannte Schnieder die Reinigung verspäteter Züge. Wenn dafür weniger Zeit bleibe, müsse die Bahn entsprechend mehr Personal einsetzen. Bayerns Gesundheitsministerin Gerlach will HPV-Impfungen direkt an Schulen anbieten. Nach erfolgreichen Pilotprojekten in Rosenheim und Alzenau sollen nun weitere Gesundheitsämter solche Impfaktionen organisieren. HPV kann Krebs auslösen. Gesundheitsfachleute empfehlen deshalb eine Impfung für alle Kinder zwischen 9 und 14 Jahren.
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2: 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Bei uns immer die wichtigsten Verkehrsmeldungen. Zuerst auf der A96 Lindau Richtung München hat sich zwischen Windach und

Greifenberg ein Unfall mit mehreren Fahrzeugen ereignet. Die Unfallaufnahme läuft, es gibt 2 Kilometer Stau und ihr müsst mit einem Zeitverlust von bis zu 9 Minuten rechnen. Auf der B17 Füßener Straße, Landsberg Richtung Greute, staut es sich zwischen Horn und Füßen auf 1 Kilometer mit einem Zeitverlust von bis zu 11 Minuten sowie zwischen

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3: Wetter-Update. Momentan messen wir in Augsburg per se 27 Grad. Und klar, Schwabmünchen ebenfalls 27 Grad, dazu Heimatingen 27 Grad. Über Augsburg, Nordschwaben und dem Allgäu klingt der Sonntagabend freundlich aus. In den nächsten Stunden bleibt es meist klar bei wenig Wind. In der Nacht kühlt es auf 13 bis 18 Grad ab. Morgen startet oft freundlich, später gibt es wieder viel Sonne und am Nachmittag Temperaturen von 30 bis 31 Grad. Am Dienstag ziehen zeitweise dichtere Wolken durch, stellenweise sind Schauer oder einzelne Gewitter möglich. Zur Wochenmitte bleibt es wechselhaft mit etwas gedämpfteren Werten. Im Allgäu sind die Schauerneigung und die Wetterwechsel etwas ausgeprägter als in Nordschwaben.
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3: Bei uns immer die wichtigsten Verkehrsmeldungen. Zuerst auf der A96 Lindau Richtung München hat sich zwischen Windach und Greifenberg ein Unfall mit mehreren Fahrzeugen ereignet. Die Unfallaufnahme läuft, es gibt 2 Kilometer Stau und ihr müsst mit einem Zeitverlust von bis zu 9 Minuten rechnen. Auf der B17 Füßener Straße Landsberg Richtung Greute staut es sich zwischen Horn und Füßen auf 1 Kilometer mit einem Zeitverlust von bis zu 11 Minuten sowie zwischen Schwangau und Füßen ebenfalls auf 1 Kilometer mit einem Zeitverlust von bis zu 17 Minuten. Der neueste Blitzer in der Sebastianstraße in Augsburg. Kommt's gut an, dank KI und unserer Community.
1: 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Self-aware.

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2: Wetter-Update. Augsburg meldet Sonnenschein bei 26 Grad, Adelsfried ebenfalls 26 Grad und Fronten 24 Grad. Heute Abend bleibt es über Augsburg, Nordschwaben und dem Allgäu oft klar, bevor es in der Nacht mit Tiefstwerten zwischen 13 und 18 Grad frisch wird. Morgen startet freundlich, später gibt es Sonne, einzelne Wolken und Höchstwerte zwischen 30 und 31 Grad. Am Dienstag ziehen zeitweise dichtere Wolken durch, stellenweise sind Schauer oder auch mal ein Gewitter möglich.
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4: Ich bin Dominik Schweiger. Der Verband kommunaler Unternehmen fordert strengere Regeln für die Wasserentnahme. Angesichts von Klimawandel, Trockenheit und sinkenden Grundwasservorkommen sollen künftig weniger Ausnahmen ohne Genehmigung erlaubt sein. Das könnte auch die Bewässerung von Gärten oder die Wasserentnahme für landwirtschaftliche Betriebe betreffen. Für viele Alleinerziehende könnte es künftig weniger Unterstützung vom Staat geben. Familienministerin Prien will den Unterhaltsvorschuss nur noch bis zum 16. Geburtstag eines Kindes zahlen. Als Grund nennen sie die Sparvorgaben für den Bundeshaushalt. Kritik an den Plänen kommt unter anderem vom Deutschen Kinderhilfswerk. Bundespräsident Steinmeier hat das Reformpaket der Bundesregierung begrüßt. Im ZDF-Sommerinterview sagte er, mit den Beschlüssen sei die politische Blockade überwunden worden. Das allein reiche aber nicht aus. Entscheidend sei, dass die Reformen auch für mehr Wirtschaftswachstum sorgten. Nur dann könne die Politik neues Vertrauen gewinnen. Auch Arbeitgeber und Gewerkschaften rief Steinmeier auf, den Reformkurs zu unterstützen. Seit über 20 Jahren sind in einem Juni nicht mehr so viele Menschen beim Baden gestorben wie dieses Jahr. Laut DLRG sind bundesweit mindestens 99 Menschen beim Schwimmen ums Leben gekommen. Von einem tragischen Start in die Badesaison ist die Rede. Jonas Mikolajczak berichtet.
5: 90% der Badetoten im Juni waren Männer, die meisten davon nicht älter als 30 Jahre. Laut DLRG überschätzen junge Männer oft ihre eigenen Fähigkeiten und bringen sich selbst in Gefahr. Häufig sind es unerwartete Strömungen, Temperaturunterschiede, schlechte Schwimmfähigkeiten und Sprünge in zu flache Gewässer, die zum Ertrinken führen. Die DLRG rät deshalb dringend, im besten Fall nicht allein schwimmen gehen und bitte

0: Nur bewachte Badestellen nutzen.
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3: Bei uns immer die wichtigsten Verkehrsmeldungen zuerst. Vorsicht auf der A8 zwischen Augsburg und

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1: Taylor Swift.
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0: Augsburg meldet Sonnenschein bei 26 Grad, Adelsfried ebenfalls 26 Grad und Pfronten 24 Grad. Heute Abend bleibt es über Augsburg, Nordschwaben und dem Allgäu oft klar, bevor es in der Nacht mit Tiefstwerten zwischen 13 und 18 Grad frisch wird. Morgen startet freundlich, später gibt es Sonne, einzelne Wolken und Höchstwerte zwischen 30 und 31 Grad. Am Dienstag ziehen zeitweise dichtere Wolken durch, stellenweise sind Schauer oder auch mal ein Gewitter möglich.
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0: Bei uns immer die wichtigsten Verkehrsmeldungen zuerst. Vorsicht auf der A8 zwischen Augsburg-Ost und Ausfahrt Augsburg-Ost. Dort befinden sich in beiden Richtungen Personen auf der Fahrbahn. Auf der A96 Lindau Richtung München zwischen Windach und Greifenberg. Unfall mit mehreren Fahrzeugen. Es kommt zur Unfallaufnahme und zu einem Stau von 5 Kilometern mit einem Zeitverlust von bis zu 40 Minuten. Die B17 Füssener Straße Landsberg Richtung Reute ist zwischen Horn und Füssen ebenfalls von einem Stau betroffen. Rechne dort mit einem Zeitverlust von bis zu 11 Minuten. Aktuell sind keine Radarfallen aufgebaut. Besser unterwegs mit KI und unserer Community.
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2: Ich bin Dominik Schweiger. Familienministerin Prien will den staatlichen Unterhaltsvorschuss künftig nur noch bis zum 16. Geburtstag von Kindern zahlen. Dazu will sie einen entsprechenden Gesetzentwurf vorlegen. Hintergrund sind die Sparvorgaben an den Bundeshaushalt. Tine Klimach berichtet.
3: Alleinerziehende können vom Staat Unterhaltsvorschuss beantragen, wenn der andere Elternteil, in der Praxis oftmals der Vater, kaum oder keinen Unterhalt zahlt. Der Staat kann sich das Geld eigentlich dann zurückholen, in der Praxis gelingt das aber nur selten. Und seit der letzten Reform haben sich die Ausgaben dazu vervierfacht. Kritik an den Plänen, den Vorschuss nur bis zum 16. Lebensjahr zu zahlen, kommt vom Deutschen Kinderhilfswerk.
2: Beruhigende Nachrichten aus Spanien. Der Großbrand im Süden des Landes breitet sich nicht mehr aus. Die ersten Evakuierten dürfen sogar in ihre Häuser zurück, heißt es von den Behörden. Fast 7000 Hektar Wald sind zerstört, mindestens 12 Menschen sind ums Leben gekommen, 23 weitere gelten noch als vermisst. Brandursache könnte den Angaben nach eine kaputte Stromleitung gewesen sein, die in ein trockenes Gebüsch gefallen ist. Er ist nicht der Erste, der das fordert. Bundesverkehrsminister Schnieder will, dass die Deutsche Bahn sich mehr um ihre Pünktlichkeit kümmert. Dabei gehe es nicht nur um Investitionen, sondern auch um bessere Abläufe im täglichen Betrieb, hieß es. Als Beispiel nannte Schnieder die Reinigung verspäteter Züge. Wenn dafür weniger Zeit bleibe, müsse die Bahn entsprechend mehr Personal einsetzen. Bayerns Gesundheitsministerin Gerlach will HPV-Impfungen direkt an Schulen anbieten. Nach erfolgreichen Pilotprojekten in Rosenheim und Alzenau sollen nun weitere Gesundheitsämter solche

0: Aktionen organisieren. HPV kann Krebs auslösen. Gesundheitsfachleute empfehlen deshalb eine Impfung für alle Kinder zwischen 9 und 14 Jahren.
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2: 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Bei uns immer die wichtigsten Verkehrsmeldungen zuerst. Auf der A8 München Richtung Stuttgart blockiert zwischen Kreuz Ulm, Elchingen und Oberelchingen ein liegengebliebenes Fahrzeug den Standstreifen. Außerdem befinden sich Personen auf der Fahrbahn. Auf der A96 Lindau Richtung München ist zwischen Windach und Greifenberg nach einem Unfall mit mehreren Fahrzeugen der Standstreifen gesperrt. Die Unfallaufnahme läuft. Im Moment gibt es keine Geschwindigkeitskontrollen. Kommt's gut an, dank KI und unserer Community.
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1: Momentan messen wir in Augsburg Göggingen 26 Grad und Klargraben ebenfalls 26 Grad. Dazu Bad Wörishofen 23 Grad. Über Augsburg, Nordschwaben und dem Allgäu ist der Himmel heute Abend oft klar. In der Nacht bleibt es meist trocken bei Temperaturen zwischen 13 und 18 Grad. Morgen startet freundlich, später gibt es viel Sonne und am Nachmittag wird es verbreitet heiß mit 29 bis 31 Grad. Am Dienstag ziehen mehr Wolken auf, stellenweise sind Schauer oder einzelne Gewitter möglich. Zur Wochenmitte wird es dann wechselhafter und nicht mehr ganz so heiß.
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1: Bei uns immer die wichtigsten Verkehrsmeldungen zuerst. Auf der A8 München Richtung Stuttgart blockiert zwischen Kreuz Ulm, Elchingen und Oberelchingen ein liegengebliebenes Fahrzeug den Standstreifen. Außerdem befinden sich Personen auf der Fahrbahn. Auf der A96 Lindau Richtung München ist zwischen Windach und Greifenberg nach einem Unfall mit mehreren Fahrzeugen der Standstreifen gesperrt. Die Unfallaufnahme läuft. Im Moment gibt es keine Geschwindigkeitskontrollen. Kommt's gut an, dank KI und unserer Community.
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1: Im Moment in Augsburg Fernsehen 19 Grad, Mehring 22 Grad, Unterwangen 23 Grad bei klarem Himmel. Heute Abend ist der Himmel über Augsburg, Nordschwaben und dem Allgäu klar. Die Nacht bleibt meist sternenklar und angenehm mild bei 13 bis 18 Grad. Morgen startet freundlich, später gibt es viel Sonne und am Nachmittag wird es hochsommerlich warm mit 30 bis 31 Grad. Am Dienstag bleibt es erst freundlich, im Tagesverlauf sind aber vor allem Richtung Nordschwaben und rund um Augsburg einzelne Schauer oder Gewitter möglich.
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3: Ich bin Dominik Schweiger. Familienministerin Prien will den staatlichen Unterhaltsvorschuss künftig nur noch bis zum 16. Geburtstag von Kindern zahlen. Dazu will sie einen entsprechenden Gesetzentwurf vorlegen. Hintergrund sind die Sparvorgaben an den Bundeshaushalt. Tine Klimach berichtet.
4: Alleinerziehende können vom Staat Unterhaltsvorschuss beantragen, wenn der andere Elternteil, in der Praxis oftmals der Vater, kaum oder keinen Unterhalt zahlt. Der Staat kann sich das Geld eigentlich dann zurückholen, in der Praxis gelingt das aber nur selten. Und seit der letzten Reform haben sich die Ausgaben dazu vervierfacht. Kritik an den Plänen, den Vorschuss nur bis zum 16. Lebensjahr zu zahlen, kommt vom Deutschen Kinderhilfswerk.
3: Beruhigende Nachrichten aus Spanien. Der Großbrand im Süden des Landes breitet sich nicht mehr aus. Die ersten Evakuierten dürfen sogar in ihre Häuser zurück, heißt es von den Behörden. Fast 7000 Hektar Wald sind zerstört. Mindestens 12 Menschen sind ums Leben gekommen. 23 weitere gelten noch als vermisst. Brandursache könnte den Angaben nach eine kaputte Stromleitung gewesen sein, die in ein trockenes Gebüsch gefallen ist. Er ist nicht der Erste, der das fordert. Bundesverkehrsminister Schnieder will, dass die Deutsche Bahn sich mehr um ihre Pünktlichkeit kümmert. Dabei gehe es nicht nur um Investitionen, sondern auch um bessere Abläufe im täglichen Betrieb, hieß es. Als Beispiel nannte Schnieder die Reinigung

0: verspäteter Züge. Wenn dafür weniger Zeit bleibe, müsse die Bahn entsprechend mehr Personal einsetzen. Bayerns Gesundheitsministerin Gerlach will HPV-Impfungen direkt an Schulen anbieten. Nach erfolgreichen Pilotprojekten in Rosenheim und Alzenau sollen nun weitere Gesundheitsämter solche Impfaktionen organisieren. HPV kann Krebs auslösen. Gesundheitsfachleute empfehlen deshalb eine Impfung für alle Kinder zwischen 9 und 14 Jahren.
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2: 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Bei uns immer die wichtigsten Verkehrsmeldungen zuerst. Ruhiger und störungsfreier Verkehr im Sendegebiet. Im Moment gibt es keine Blitzer und Abstandsmessungen. Besser unterwegs mit KI und unserer Community.
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0: Im Moment in Augsburg Fährsee 19 Grad, Mering 22 Grad, Unterwangen 23 Grad bei klarem Himmel. Heute Abend ist der Himmel über Augsburg, Nordschwaben und dem Allgäu klar. Die Nacht bleibt meist sternenklar und angenehm mild bei 13 bis 18 Grad. Morgen startet freundlich, später gibt es viel Sonne und am Nachmittag wird es hochsommerlich warm mit 30 bis 31 Grad. Am Dienstag bleibt es erst freundlich, im Tagesverlauf sind aber vor allem Richtung Nordschwaben und rund um Augsburg einzelne Schauer oder Gewitter möglich.
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0: Bei uns immer die wichtigsten Verkehrsmeldungen. Zuerst ruhiger und störungsfreier Verkehr im Sendegebiet. Im Moment gibt es keine Blitzer und Abstandsmessungen. Besser unterwegs mit KI und unserer Community.
2: 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Ariana Grande.
3: Hey.

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0: Im Moment in Augsburg, Oberhausen 18 Grad und klar. Velden ebenfalls 18 Grad, dazu Kamlach 22 Grad. Über Augsburg, Nordschwaben und im Allgäu ist der Himmel am späten Abend klar. In der Nacht bleibt es meist sternklar und angenehm bei 13 bis 18 Grad. Morgen startet freundlich, dann gibt es viel Sonne und Hitze mit 30 bis 31 Grad am Nachmittag. Am Dienstag bleibt es zunächst sommerlich, später sind regional Schauer oder Gewitter möglich.
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2: Ich bin Hendrik Daum. Bundespräsident Steinmeier hat das Reformpaket der Bundesregierung begrüßt. Im ZDF-Sommerinterview sagte er, mit den Beschlüssen sei die politische Blockade überwunden worden.
3: Es könnte sein, dass wir gerade eine neue Phase in der Politik der Koalition erleben. Ich will sagen, dass man die Selbstblockade innerhalb der Koalition aufgehoben hat, aufgelöst hat und hoffentlich aus den beschlossenen Paketen, die jetzt auf dem Weg sind, auch die Lust an der Gestaltung zurückgewinnt.
2: Arbeitgeber und Gewerkschaften rief Steinmeier auf, den Reformkurs zu unterstützen. Für viele Alleinerziehende könnte es künftig weniger Unterstützung vom Staat geben. Bundesfamilienministerin Prien will den Unterhaltsvorschuss nur noch bis zum 16. Geburtstag eines Kindes zahlen. Als Grund nennt sie die Sparvorgaben für den Bundeshaushalt. Scharfe Kritik an den Plänen kommt vom Deutschen Kinderhilfswerk. Wie gesund Bayerns Wälder noch sind, wird in den kommenden Wochen erneut untersucht. Die Forstverwaltung nimmt dafür rund 16.000 Bäume im Freistaat unter die Lupe. Hintergrund sind die Folgen von Klimawandel, Trockenheit und Hitze. Im vergangenen Jahr wiesen fast 40% der untersuchten Bäume deutliche Schäden auf. Tennisprofi Alexander Zverev hat das Finale von Wimbledon verloren. Gegen den Weltranglisten-Ersten Jannik Sinner und

0: unterlag er in einem hochklassigen Match mit 1:3 Sätzen. Zverev war zunächst in Führung gegangen, ehe Sinner ausglich und dann auch den dritten Satz gewann. Anschließend kam es zum Tiebreak im vierten Satz, den der Italiener mit 6:4 für sich entschied. Trotz der Niederlage gibt es für Zverev auch Positives. Durch den Einzug ins Wimbledon-Finale rückt der Hamburger ab morgen in der Weltrangliste auf Platz 2.
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2: 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Bei uns immer die wichtigsten Verkehrsmeldungen zuerst. Vorsicht auf der B17 Augsburg Richtung Landsberg. Zwischen Königsbrunn Nord und Oberottmarshausen gab es einen Unfall mit mehreren Fahrzeugen. Außerdem befinden sich Gegenstände auf der Fahrbahn. Geschwindigkeitsmessungen wurden uns aktuell keine gemeldet. Gute Fahrt, dank KI und unserer Community.
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1: Nico Santos, All Time High.
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1: Im Moment in Augsburg, Oberhausen 18 Grad und klar, Velden ebenfalls 18 Grad, dazu Kamlach 22 Grad. Über Augsburg, Nordschwaben und im Allgäu ist der Himmel am späten Abend klar, in der Nacht bleibt es meist sternklar und angenehm bei 13 bis 18 Grad. Morgen startet freundlich, dann gibt es viel Sonne und Hitze mit 30 bis 31 Grad am Nachmittag. Am Dienstag bleibt es zunächst sommerlich, später sind regional Schauer oder Gewitter möglich.
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1: Bei uns immer die wichtigsten Verkehrsmeldungen zuerst. Vorsicht auf der B17 Augsburg Richtung Landsberg. Zwischen Königsbrunn Nord und Oberottmarshausen gab es einen Unfall mit mehreren Fahrzeugen. Außerdem befinden sich Gegenstände auf der Fahrbahn. Geschwindigkeitsmessungen wurden uns aktuell keine gemeldet. Gute Fahrt, dank KI und unserer Community.
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2: Ich bin Hendrik Daum. Bundespräsident Steinmeier hat das Reformpaket der Bundesregierung begrüßt. Im ZDF-Sommerinterview sagte er, mit den Beschlüssen sei die politische Blockade überwunden worden. Das allein reiche aber nicht aus. Entscheidend sei, dass die Reformen auch für mehr Wirtschaftswachstum sorgten. Nur dann könne die Politik neues Vertrauen gewinnen. Auch Arbeitgeber und Gewerkschaften rief Steinmeier auf, den Reformkurs zu unterstützen. Für viele Alleinerziehende könnte es künftig weniger Unterstützung vom Staat geben. Bundesfamilienministerin Prien will den Unterhaltsvorschuss nur noch bis zum 16. Geburtstag eines Kindes zahlen. Als Grund nennt sie die Sparvorgaben für den Bundeshaushalt. Scharfe Kritik an den Plänen kommt vom Deutschen Kinderhilfswerk. Wie gesund Bayerns Wälder noch sind, das wird in den kommenden Wochen erneut untersucht. Die Forstverwaltung nimmt dafür rund 16.000 Bäume im Freistaat unter die Lupe. Hintergrund sind die Folgen von Klimawandel, Trockenheit und Hitze. Im vergangenen Jahr wiesen fast 40% der untersuchten Bäume deutliche Schäden auf. Der Hamburger Tennisprofi Alexander Zverev hat die Krönung seines starken Wimbledon-Turniers verpasst. Zverev verlor das Endspiel gegen den italienischen Weltranglisten-Ersten Jannik Sinner in 4 Sätzen mit 7:6, 6:7, 3:6 und 4:6. Doch trotz der Niederlage gibt es für Zverev gleichzeitig allen Grund zu feiern, denn durch den Einzug ins Wimbledon-Finale rückt er ab morgen in der Weltrangliste auf Platz 2.
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3: 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Bei uns immer die wichtigsten Verkehrsmeldungen zuerst. B13 zwischen Jengen und Kaufbeuren, Neugablonz. In beiden Richtungen Vorsicht, es befinden sich Rehe auf der Fahrbahn. Meldungen über Blitzer oder Abstandsmessungen liegen uns derzeit nicht vor. Jetzt noch genauer informiert mit KI-Unterstützung. 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

0: Momentan messen wir in Augsburg-Hauenstätten 16 Grad und klar, Dasing ebenfalls 16 Grad, Kaufbeuren 19 Grad. Zum Start in diesen späten Abend ist der Himmel meist klar. In der Nacht bleibt es trocken und oft sternklar. Dazu kühlt es auf etwa 13 bis 18 Grad ab. Morgen gibt es viel Sonne und es wird richtig heiß mit 30 bis 31 Grad. Im Allgäu etwas frischer, während Augsburg-Stadt auch nachts milder bleibt. Am Dienstag zeigt sich zunächst die Sonne, später sind einzelne Schauer oder Gewitter möglich.
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0: Bei uns immer die wichtigsten Verkehrsmeldungen. Zuerst B13 zwischen Jengen und Kaufbeuren Neugablonz. In beiden Richtungen Vorsicht, es befinden sich Rehe auf der Fahrbahn. Meldungen über Blitzer oder Abstandsmessungen liegen uns derzeit nicht vor. Jetzt noch genauer informiert mit KI-Unterstützung.
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0: Im Moment in Augsburg-Göggingen 16 Grad und klar, Ried 17 Grad, Kirchheim in Schwaben ebenfalls 17 Grad. In der Nacht ist es über Augsburg, Nordschwaben und dem Allgäu meist klar. Die Temperaturen sinken auf etwa 13 bis 18 Grad. Am Montag gibt es nach viel Sonne einen heißen Nachmittag, später ziehen nur vereinzelt lockere Wolken durch. Morgen bleibt es zunächst freundlich, am Nachmittag und Abend sind einzelne Schauer oder Gewitter möglich.
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2: Ich bin Hendrik Daum. Bundespräsident Steinmeier begrüßt die von der Koalition beschlossenen und angestoßenen Reformen. Endlich ist etwas Wichtiges passiert, sagte Steinmeier im ZDF-Sommerinterview.
3: Es könnte sein, dass wir gerade eine neue Phase in der Politik der Koalition erleben. Will sagen, dass man die Selbstblockade innerhalb der Koalition aufgehoben hat, aufgelöst hat und hoffentlich aus den beschlossenen Paketen, die jetzt auf dem Weg sind, auch die Lust an der Gestaltung zurückgewinnt. Das ist das, was mindestens erforderlich ist, um diesen Weg der Reformen fortzusetzen.
2: Gleichzeitig betonte Steinmeier, dass es entscheidend sei, dass die Reformen auch für mehr Wirtschaftswachstum sorgten. Nur dann könne die Politik neues Vertrauen gewinnen. Für viele Alleinerziehende könnte es künftig weniger Unterstützung vom Staat geben. Bundesfamilienministerin Prien will den Unterhaltsvorschuss nur noch bis zum 16. Geburtstag eines Kindes zahlen. Als Grund nennt sie die Sparvorgaben für den Bundeshaushalt. Scharfe Kritik an den Plänen kommt vom Deutschen Kinderhilfswerk. Wie gesund Bayerns Wälder noch sind, das wird in den kommenden Wochen erneut untersucht. Die Forstverwaltung nimmt dafür rund 16.000 Bäume im Freistaat unter die Lupe. Hintergrund sind die Folgen von Klimawandel, Trockenheit und Hitze. Im vergangenen Jahr wiesen fast 40% der untersuchten Bäume deutliche Schäden auf. Der Hamburger Tennisprofi Alexander Zverev hat die Krönung seines starken Wimbledon-Turniers verpasst. Zverev verlor das Endspiel gegen den italienischen Weltranglisten-Ersten Jannik Sinner in 4 Sätzen mit 7 zu 6, 6 zu 7, 3 zu 6 und 4 zu 6. Doch trotz der Niederlage gibt es für Zverev gleichzeitig allen Grund zu feiern, denn durch den Einzug ins Wimbledon-Finale rückt er ab heute in der Weltrangliste auf Platz 2 vor.
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0: Bei uns immer die wichtigsten Verkehrsmeldungen zuerst. Auf der A96 Lindau Richtung München ist der Tunnel Eching wegen einer ausgelösten Höhenkontrolle gesperrt. Meldungen über Blitzer oder Abstandsmessungen liegen uns derzeit nicht vor.
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1: Im Moment in Augsburg-Göggingen 16 Grad und klar, Ried 17 Grad, Kirchheim in Schwaben ebenfalls 17 Grad. In der Nacht ist es über Augsburg, Nordschwaben und dem Allgäu meist klar. Die Temperaturen sinken auf etwa 13 bis 18 Grad. Am Montag gibt es nach viel Sonne einen heißen Nachmittag, später ziehen nur vereinzelt lockere Wolken durch. Morgen bleibt es zunächst freundlich, am Nachmittag und Abend sind einzelne Schauer oder Gewitter möglich.
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1: Bei uns immer die wichtigsten Verkehrsmeldungen zuerst. Auf der A96 Lindau Richtung München ist der Tunnel Eching wegen einer ausgelösten Höhenkontrolle gesperrt. Meldungen über Blitzer oder Abstandsmessungen liegen uns derzeit nicht vor.
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1: Derzeit in Augsburg, Lechhausen 14 Grad und klar, Großaltingen 17 Grad, Marktrettenbach 19 Grad. In der Nacht bleibt es über Augsburg, Nordschwaben und dem Allgäu meist klar und trocken, dazu milde 13 bis 18 Grad.